0: beten, eine Aussage, die der Iran bestreitet. Einen Tag vorher hatte Trump dem Iran noch massive neue Angriffe angedroht. Das Wetter in Deutschland. In der Nacht ist es meist trocken bei Tiefstwerten von 20 bis 11 Grad. Am Tage dann freundlich, vermehrt Wolken, vom Rheinland bis zu den Alpen Schauer und teils schwere Gewitter bei Höchstwerten von 23 bis 31, in Rheinland-Pfalz auch 38 Grad. Dienstag gebietsweise heiter, teils kräftige Schauer und Gewitter, 24 bis 38 Grad. Es ist 2.03 Uhr.
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1: Um 3 Uhr mit Olaf Knapp. Vor der spanischen Exklave Ceuta versuchen Einsatzkräfte im Mittelmeer weiterhin nach Ertrunkenen. Suchen weiterhin nach Ertrunkenen. Bisher wurden nach offiziellen Angaben 72 Leichen geborgen. In Ceuta selbst warten weiterhin Menschen, vor allem aus Marokko, darauf, ob sie in Spanien aufgenommen werden. Aus Madrid Anne Mund.
2: Wie viele noch in der Exklave sind, das ist aktuell nicht ganz klar. Manche sprechen von Hunderten, der Regionalpräsident von Tausenden. Sicher ist, viele von ihnen, die halten sich vor dem Aufnahmezentrum auf, dem CETI, das ist ziemlich überfüllt. Deshalb sind viele draußen. Viele sind wohl offenbar auch Menschen aus Subsahara-Afrika, die in diesem Chaos wohl auch über die Grenze gelangt sind und die hoffen wohl darauf, in das Aufnahmezentrum zu kommen und werden jetzt aktuell vom Militär mit Wasser versorgt.
1: Im Waldbrandgebiet in Griechenland sind beim Zusammenstoß von 2 Löschhubschraubern 2 Menschen getötet worden. 2 weitere Besatzungsmitglieder überlebten den Unfall in der Nähe von Athen, teilte die Feuerwehr mit. Westlich der griechischen Hauptstadt und auf der Halbinsel Peloponnes wüten die größten Feuer. Landesweit brennt es auf einer Fläche von 100 Quadratkilometern. Mehrere Ortschaften sind evakuiert worden. Rund 200 Häuser sind bereits verbrannt. Das Fürstentum Liechtenstein ist von Hackern angegriffen worden. Zehntausende hochsensible Daten wurden erbeutet. Thomas Wagner mit den Einzelheiten.
3: Es geht um sage und schreibe 31.000 Datensätze, die, so hieß es am Sonntagabend auf einer eiligst einberufenen Pressekonferenz, von bislang unbekannten Hackern von den Servern des Amtes für Justiz des Fürstentums Liechtenstein illegal heruntergeladen worden sind. Es handelt sich, so Liechtensteins Regierungschefin Brigitte Haas, um das sogenannte Verzeichnis der wirtschaftlich berechtigten Personen, all diejenigen, die hinter den vielen Stiftungen, Treuhandgesellschaften und Unternehmen stehen, die im Fürstentum Liechtenstein ihren Sitz haben und die eigentlich gerade nicht öffentlich in Erscheinung treten wollen.
1: Israel hat erneut Zweifel an der Vereinbarung zur Entwaffnung der Hamas angemeldet. Ein Sprecher von Ministerpräsident Netanyahu sagte, nach Einschätzung der israelischen Geheimdienste strebe die Hamas nach wie vor an, ihr militärisches Potenzial wieder aufzubauen, anstatt tatsächlich abzurüsten. Nach seinen Worten wird sich das israelische Militär nicht aus dem Gazastreifen zurückziehen, bevor die Waffen tatsächlich niedergelegt sind. Die Hamas hatte gestern erklärt, sie habe die zuvor von US-Präsident Trump verkündete Vereinbarung angenommen, die jedoch Zugeständnisse Israels voraussetzt. Das Wetter in Deutschland. Am Tage freundlich, vermehrt Wolken, vom Rheinland bis zu den Alpen Schauer und teils schwere Gewitter. Höchstwerte 23 bis 31, in Rheinland-Pfalz 38 Grad. Dienstag gebietsweise heiter, 24 bis 38 Grad. Es ist 3.03 Uhr.
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1: Um 4 Uhr mit Olaf Knapp. Marokko hat Falschinformationen in den sozialen Medien für den Ansturm auf Ceuta verantwortlich gemacht. Außerdem sei ein spanisches Gerichtsurteil falsch interpretiert worden, teilte das Innenministerium mit. Aus der Nachrichtenredaktion Constanze Semidey.
2: Diese Erklärung deckt sich mit dem, was Spanien schon am Freitag mitgeteilt hat. Das entsprechende Gerichtsurteil stammt von Anfang Juli und besagt, dass Migranten, die über das Meer auf spanischem Gebiet eintreffen, nicht ohne ordnungsgemäßes Verfahren zurückgeschickt werden dürfen. Etwa 60.000 Menschen waren binnen Stunden von Marokko in die Exklave Ceuta gelangt. Nach spanischen Angaben kamen 72 Menschen dabei ums Leben. Marokko spricht dagegen von 11. Unklar ist, wie viele der Menschen sich momentan noch in Ceuta befinden. Der Regionalpräsident spricht von Tausenden.
1: Im Waldbrandgebiet in Griechenland sind beim Zusammenstoß von zwei Löschhubschraubern 2 Menschen getötet worden. 2 weitere Besatzungsmitglieder überlebten den Unfall in der Nähe von Athen, teilte die Feuerwehr mit. Westlich der griechischen Hauptstadt und auf der Halbinsel Peloponnes wüten die größten Feuer. Landesweit brennt es auf einer Fläche von 100 Quadratkilometern. Mehrere Ortschaften sind evakuiert worden, 200 Häuser verbrannten. US-Präsident Trump hat für heute neue Gespräche mit dem Iran angekündigt. An Bord seiner Präsidentenmaschine Air Force One sagte er, die Verhandlungen würden am Nachmittag beginnen. Am Samstagabend hatte Trump erklärt, die USA und Israel würden den Iran vorläufig nicht mehr angreifen. Die Iraner und andere Golfstaaten hätten darum gebeten. Eine Aussage, die der Iran bestreitet. Die Polizei setzt ab heute wieder verstärkt auf Geschwindigkeitskontrollen. Die europaweite Speed Week, auch Blitzermarathon genannt, läuft bis Sonntag. Christian Nagel zur Frage, wo genau Autofahrerinnen und Autofahrer mit Blitzern und Kontrollen rechnen müssen.
3: Ja, konkret will die Polizei aus nachvollziehbaren Gründen natürlich nicht die Orte nennen, aber vor allem dort, wo Fußgänger und Radfahrer besonders von zu schnell fahrenden Autos, LKW oder Motorrädern gefährdet werden, also zum Beispiel in der Nähe von Krankenhäusern, Seniorenheimen, Fußgängerüberwegen und Bushaltestellen, wollen Beamte in den nächsten Tagen die Geschwindigkeit kontrollieren. Dabei kommen nach Angaben der Polizei nicht nur stationäre Blitzer zum Einsatz, auch zivile Autos, die mit Videoaufzeichnung ausgestattet sind, werden unterwegs sein.
1: Das Wetter in Deutschland. Tagsüber wird es freundlich, vermehrt Wolken vom Rheinland und an den Alpen vom Rheinland bis zu den Alpen, Schauer und teils schwere Gewitter. Höchstwerte 23 bis 31 Grad, bis teils 38 Grad in Rheinland-Pfalz. Ein Blick zur Uhr, es ist gleich 4.03 Uhr.
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1: Um 5 Uhr mit Olaf Knapp. Vor der spanischen Exklave Ceuta suchen Einsatzkräfte im Mittelmeer weiterhin nach Ertrunkenen. Bisher wurden nach offiziellen Angaben 72 Leichen geborgen. In Ceuta selbst warten weiterhin Menschen vor allem aus Marokko darauf, ob sie in Spanien aufgenommen werden. Aus Madrid Anne Mund.
2: Wie viele noch in der Exklave sind, das ist aktuell nicht ganz klar. Manche sprechen von Hunderten, der Regionalpräsident von Tausenden. Sicher ist, viele von ihnen, die halten sich vor dem Aufnahmezentrum auf, dem CETI. Das ist ziemlich überfüllt. Deshalb sind viele draußen. Viele sind wohl offenbar auch Menschen aus Subsahara-Afrika, die in diesem Chaos wohl auch über die Grenze gelangt sind und die hoffen wohl darauf, in das Aufnahmezentrum zu kommen und werden jetzt aktuell vom Militär mit Wasser versorgt.
1: Im Waldbrandgebiet in Griechenland sind beim Zusammenstoß von 2 Löschhubschraubern 2 Menschen getötet worden. 2 weitere Besatzungsmitglieder überlebten den Unfall in der Nähe von Athen, teilte die Feuerwehr mit. Westlich der griechischen Hauptstadt und auf der Halbinsel Peloponnes wüten die größten Feuer. Landesweit brennt es auf einer Fläche von 100 Quadratkilometern. Mehrere Ortschaften sind evakuiert worden, 200 Häuser verbrannten. US-Präsident Trump hat für heute neue Gespräche mit dem Iran angekündigt. An Bord seiner Präsidentenmaschine Air Force One sagte er, die Verhandlungen würden am Nachmittag beginnen. Am Samstagabend hatte Trump erklärt, die USA und Israel würden den Iran vorläufig nicht mehr angreifen. Die Iraner und andere Golfstaaten hätten darum gebeten. Eine Aussage, die der Iran bestreitet. Die Polizei setzt ab heute wieder verstärkt auf Geschwindigkeitskontrollen. Die europaweite Speed Week, auch Blitzermarathon genannt, läuft bis Sonntag. Christian Nagel zur Frage, wo genau Autofahrer mit Blitzern und Kontrollen rechnen müssen.
3: Ja, konkret will die Polizei aus nachvollziehbaren Gründen natürlich nicht die Orte nennen, aber vor allem dort, wo Fußgänger und Radfahrer besonders von zu schnell fahrenden Autos, LKW oder Motorrädern gefährdet werden, also zum Beispiel in der Nähe von Krankenhäusern, Seniorenheimen, Fußgängerüberwegen und Bushaltestellen, wollen Beamte in den nächsten Tagen die Geschwindigkeit kontrollieren. Dabei kommen nach Angaben der Polizei nicht nur stationäre Blitzer zum Einsatz, auch zivile Autos, die mit Videoaufzeichnung ausgestattet sind, werden unterwegs sein.
1: Das Wetter in Deutschland. Am Tage wird es freundlich, es gibt vermehrt Wolken, vom Rheinland bis zu den Alpen Schauer und teils schwere Gewitter. Höchstwerte 23 bis 31 Grad, im Rheinland-Pfalz sogar bis 38 Grad. Dienstag dann gebietsweise heiter, zum Teil kräftige Schauer und Gewitter bei 24 bis maximal 38 Grad. Es ist gleich 5.03 Uhr.
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1: 6 Uhr. Die Nachrichten des Bayerischen Rundfunks mit Gabi Hinterstreuser. Die Übersicht. Weber wirft Spanien Anreize für illegale Migration vor. Fratscher hält Abschaffung der Rente mit 63 für unverzichtbar. Liechtenstein meldet Hackerangriff auf Regierung. Und das Wetter. Viel Sonne am Abend, Schauer und Gewitter. Brüssel. Nach dem massenhaften Andrang von Migranten auf die spanische Exklave Ceuta kritisiert EVP-Chef Weber die Regierung in Madrid. Im BR24-Gespräch prangerte der CSU-Politiker eine Maßnahme gegen Arbeitskräftemangel an, die eine Legalisierung des Aufenthalts von 500.000 Migranten vorsieht, die illegal in Spanien sind. Weber sieht darin einen Anreiz für Migration. Die SPD-Politikerin Eichwede sagte der Rheinischen Post, der Andrang auf Ceuta sei offenbar Ziel einer durch Falschinformationen gesteuerten Migrationsbewegung gewesen. Dem müsse Europa geschlossen entgegentreten. Morgen beraten in Brüssel die Innenminister der EU-Staaten über Konsequenzen aus den Vorfällen in Ceuta. Schon heute kommen die Botschafter der Mitgliedstaaten zusammen, um das Treffen vorzubereiten. Berlin. Der Präsident des Deutschen Instituts für Wirtschaftsforschung Fratscher hält die geplante Abschaffung der Rente mit 63 für unverzichtbar. Der Rheinischen Post sagte er, die Abschaffung bedeute knapp 10 Milliarden Euro an langfristigen Einsparungen. Ohne dieses Element sei die gesamte Rentenreform tot, warnte der DEW-Präsident. Auch CSU-Chef Söder ist dagegen, das Gesamtpaket wieder aufzuschnüren. Im ARD-Sommerinterview hatte der bayerische Ministerpräsident gesagt, man werde auf die wichtige Frage der demografischen Entwicklung keine Antwort haben, wenn man die Arbeit der Rentenreformkommission jetzt in Frage stelle. Die drei ostdeutschen Ministerpräsidenten von Sachsen, Sachsen-Anhalt und Thüringen hatten sich dafür ausgesprochen, dass die Rente nach 45 Beitragsjahren erhalten werden soll. Washington. US-Präsident Trump hat für heute neue Gespräche mit dem Iran angekündigt. An Bord seiner Präsidentenmaschine Air Force One sagte er, die Verhandlungen beginnen am Nachmittag. Am Samstagabend hatte Trump erklärt, die USA und Israel würden den Iran vorläufig nicht mehr angreifen. Die Iraner und andere Golfstaaten hätten darum gebeten. Eine Aussage, die der Iran bestreitet. Einen Tag zuvor hatte Trump dem Iran noch massive neue Angriffe angedroht. Genf. Bei einem Hackerangriff auf die Regierung in Liechtenstein sind zehntausende Datensätze gestohlen worden. Wie die Regierung in Vaduz mitteilte, hat sich ein unbekannter Zugriff auf ein Register verschafft. Den Angaben zufolge wird es geführt, um Geldwäsche und Terrorismusfinanzierung zu verhindern. Entwendet wurden Daten von etwa 30.000 Personen, Unternehmen und Stiftungen. Die Betroffenen sollen so schnell wie möglich informiert werden. Was der Hacker mit den Daten vorhat, ist noch unklar. Lösegeldforderungen gibt es nach Angaben der Regierung nicht. München. Mehrere bayerische SPD-Politiker sprechen sich für Landtagspräsidentin Aigner von der CSU als Bundespräsidentin aus. Landtagsvizepräsident Rindersbacher sagte dem Tagesspiegel, Aigner bringe alles mit, was eine gute Präsidentin brauche. Erfahrung, Integrität und ein tiefes Verständnis für die parlamentarische Demokratie. Bayerns SPD-Chef Rohloff bescheinigt der CSU-Politikerin ein überparteilich breites Ansehen und eine verbindende Art. Der Fürther Oberbürgermeister Jung meinte, niemand sei für das Präsidentenamt besser geeignet als Aigner. Und auch CSU-Chef Söder unterstrich im Bericht aus Berlin erneut, dass er Aigner als Kandidatin vorschlagen wolle, erinnerte aber auch daran, dass er das im September mit der Schwesterpartei CDU besprechen müsse. Das Wetter in Bayern. Viel Sonne am späten Nachmittag und am Abend. Im Süden einzelne Schauer und Gewitter. Höchstwerte 31 bis 36 Grad. In der Nacht kaum noch Niederschläge. Abkühlung auf 23 bis 15 Grad. Auch morgen und am Mittwoch zunächst Sonne, dann lokale Schauer und Gewitter. Der heißeste Tag wird morgen erwartet bei bis zu 38 Grad. Soweit diese Nachrichten. Es ist gleich 6.05 Uhr. Der Verkehrsservice, es herrscht derzeit normaler Verkehr auf den Fernstraßen in Bayern. Soweit diese Meldung.
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1: Die Nachrichten des Bayerischen Rundfunks mit Gabi Hinterstößer. Die Übersicht. EU berät über Migrantenansturm auf Ceuta. Fratscher nennt Abschaffung der Rente mit 63 unverzichtbar. Unterfränkische Ruderer gewinnen Gold in Italien. Das Wetter, viel Sonne, am Abend Schauer und Gewitter. Brüssel. Nach dem Ansturm zehntausender Migranten auf die spanische Exklave Ceuta in Nordafrika beraten die Botschafter der EU-Staaten heute darüber, welche Lehren aus den Vorfällen zu ziehen sind. Dabei geht es auch um die bessere Koordinierung von Maßnahmen zum Schutz der EU-Außengrenzen. Während in Spanien weitgehend Einigkeit darüber herrscht, dass die Krise durch eine Mitwirkung oder zumindest Duldung durch Marokko herbeigeführt wurde, weist die Regierung in Rabat jegliche Schuld von sich. Sie verweist unter anderem auf Falschinformationen in den sozialen Medien. EVP-Chef Weber hat die Regierung in Madrid kritisiert. Im BR-Gespräch prangerte der CSU-Politiker eine Maßnahme gegen Arbeitskräftemangel an, die einen Aufenthalt von 500.000 Migranten vorsieht, die illegal in Spanien sind. Weber sieht darin einen Anreiz für Migration. Berlin. In der Diskussion um die sogenannte Rente mit 63 hat die IW-Präsident Fratscher vor einem Zurückrudern der Bundesregierung gewarnt. Der Chef des Deutschen Instituts für Wirtschaftsforschung sagte der Rheinischen Post, der Verzicht auf die abschlagsfreie Rente nach 45 Versicherungsjahren sei das wichtigste Element der geplanten Rentenreform. Wörtlich sagte Fratscher, ohne dieses Element ist die Rentenreform tot. Hintergrund ist die Forderung von drei ostdeutschen Ministerpräsidenten, die Rente mit 63 beizubehalten. Sven Schulze aus Sachsen-Anhalt, Michael Kretschmer aus Sachsen und Mario Vogt aus Thüringen schreiben in einem Brief an die Bundesregierung, wer 45 Jahre eingezahlt habe, habe genug eingezahlt. In Sachsen-Anhalt wird in einem Monat ein neuer Landtag gewählt. Die AfD liegt mit 41% in Umfragen deutlich vor der CDU. Berlin. In der Diskussion über die Anpassung an Hitzewellen kritisiert das Umweltministerium den Bundesrechnungshof. Staatssekretär Flassbart warf der Behörde indirekt vor, Hitzeschutzmaßnahmen wie etwa Klimaanlagen für Krankenhäuser zu erschweren. Das Ministerium habe ein Programm für Klimaanpassung in sozialen Einrichtungen, das vom Rechnungshof als Kompetenzüberschreitung gewertet werde. Laut Flassbart soll eine Grundgesetzänderung auf den Weg gebracht werden, damit die, so wörtlich, völlig überzogene Kritik der obersten deutschen Kassenprüfer ins Leere laufe. In Deutschland sind in diesem Jahr nach Schätzungen des Robert-Koch-Instituts schon fast 10.000 Menschen infolge hoher Temperaturen gestorben. Das ist mehr als in jedem Gesamtjahr seit 2016. Athen. Die Waldbrände in der Nähe der griechischen Hauptstadt sind nach wie vor nicht unter Kontrolle. Nach Angaben der Behörden wurden bisher etwa 12.000 Hektar zerstört. Hunderte Feuerwehrleute sind im Einsatz. Regierungschef Mitsotakis warnt vor äußerst schwierigen Tagen. Gestern waren über dem Gebiet zwei Löschhubschrauber zusammengestoßen, die beiden Piloten kamen ums Leben. Damit steigt die Zahl der verunglückten Einsatzkräfte in Griechenland auf 5. Vergangene Woche starben 2 Feuerwehrmänner auf Kreta, einer auf der Halbinsel Peloponnes. Varese. Bei den Ruder-Europameisterschaften in Italien haben Patrick Erdmann und Johannes Ursprung aus Unterfranken Gold geholt, und zwar im Leichtgewichtsmänner-Zweier ohne Steuermann. Ihr Vereinskamerad Fabio Kress gewann im Leichtgewichtseiner Silber. Und bei der Schwimm-EM in Paris haben Lena Henschel und Luis Avila Sanchez Bronze vom 3-Meter-Brett geholt im Mixed-Synchron. Damit hat das deutsche Team einen Medaillensatz aus Gold, Silber und Bronze komplett. Das Wetter in Bayern. Viel Sonne, am späten Nachmittag und am Abend im Süden einzelne Schauer und Gewitter bei 31 bis 36 Grad. In der Nacht kaum noch Niederschläge, Abkühlung auf 23 bis 15 Grad. Auch morgen und am Mittwoch zunächst Sonne, dann lokale Schauer und Gewitter. Der heißeste Tag wird morgen bei bis zu 38 Grad. Soweit diese Nachrichten. Es ist jetzt 7:05 Uhr.
2: Der BR-Schlager-Verkehrsservice. A8 Stuttgart Richtung München zwischen Friedberg und Dasing. 5 Kilometer Stau nach einem Unfall. Und die A99 Ostumfahrung München Richtung Salzburg. Am Kreuz München-Ost ist die Überleitung zur A94 Richtung Passau nach einem LKW-Unfall blockiert. Gute Fahrt in Ihren Montagmorgen.
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2: Erster Montag im August, der erste Montag in den bayerischen Sommerferien 2026. Und worauf freuen Sie sich am meisten in den kommenden Wochen?
3: Schwimmen mit Freunden.
4: Chiemsee wäre gleich das erste Ziel bei mir.
5: Ausschlafen, baden gehen, Eis essen gehen.
6: Motorrad fahren.
7: Mit der Familie Zeit genießen.
2: So geht's. Der Sommer und den drehen wir jetzt auf für Sie mit dem neuen Schlager von Matthias Reim. Und hier geht die Sonne auf mit Marianne Rosenberg.

0: Mit Albert Hammond durch den BR-Schlagermorgen. In Südkalifornien, da regnet's nie. Ja, und bei uns heute erst am Nachmittag im Süden Bayerns. Heute ist Montag, der 3. August.
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0: Tüfteln, ausprobieren und Neues entdecken. Auch 2026 kehrt das Science Camp zurück ans Erfahrungsfeld zur Entfaltung der Sinne auf der Wörderwiese in Nürnberg. Von heute an bis Freitag, den 7. August und vom 10. bis 14. August gibt es dort für Kinder im Alter von 9 bis 12 Jahren Wissenschaft zum Anfassen. Veranstaltet wird das Science Camp vom Amt für Kultur und Freizeit, Abteilung Kulturelle und politische Bildung der Stadt Nürnberg, gemeinsam mit dem Jugendamt der Stadt Nürnberg und vielen weiteren Programmpartnern. Und jetzt kommt eine Info für Autofahrer. Im Zuge der Bauarbeiten für den sechsstreifigen Ausbau der Bundesautobahn A3 zwischen den Autobahnkreuzen Bibelried und Fürth-Erlangen, da wurde die Aurachtalbrücke neu gebaut und im kommenden Arbeitsschritt wird eine provisorische Verbreiterung der Herzogenauracher Straße hergestellt. Zu diesem Zweck muss die Herzogenauracher Straße im Bereich der Aurachtalbrücke ab heute bis voraussichtlich morgen voll gesperrt werden.
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0: Wer teilt die Farben aus, fragt Nick P. an diesem ersten Montag im August. Und wir haben gefragt auf unserer BR-Schlager-Facebook-Seite, was eigentlich Ihr Super-Sommerschlager 2026 ist. Ich hätte hier einen Vorschlag für alle, die noch unentschlossen sind.
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0: Das ist diesmal ein internationaler Schlager, denn Mark Medlock ist wieder da. Er bringt am 14. August sein neues Album raus und es heißt genau wie auch die neue Single von ihm Back into the Sun, also zurück in die Sonne. Und Mark, der will unbedingt zurück in die Sonne und ins Rampenlicht, weil der Deutschland sucht den Superstar-Gewinner von 2007. Der hat eine sehr lange Pause eingelegt und vielleicht war ihm auf Sylt in seiner Wahlheimat auch ein bisschen langweilig. Jetzt wird auf jeden Fall wieder Musik gemacht und dieses neue Lied von Mark Medlock wird uns wohl hier auf BR Schlager den ganzen August lang begleiten. Also rein in die kurzen Shorts, Schiebedach auf.

0: Ihr Start in die neue Woche auf BR Schlager mit Alessa, die gerade mit Ihnen erwacht ist um kurz nach 7:30.
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0: Gestern Abend, da ist das Nürnberger Bardentreffen zu Ende gegangen und da hat es einen Besucherrekord gegeben. Stefan Götz in unserem Nachrichtenstudio.
2: Mehr als 230.000 Menschen sind gekommen. Tatsächlich so viele Besucher hat es noch nie gegeben. Diesmal hat es ja auch noch ein Jubiläum gegeben. Zum 50. Mal hat dieses kostenlose Musikfestival stattgefunden. Lasse Berger blickt zurück.
3: Unter anderem der Hans-Sachs-Chor spielte zu Ehren des gleichnamigen Dichters. Die Stadt hatte das Bardentreffen vor 50 Jahren anlässlich des 400. Todestages des Meistersängers ins Leben gerufen. Insgesamt spielten hunderte Künstler auf den 8 Bühnen in der Altstadt. Das Bardentreffen in Nürnberg gehört nach Angaben der Stadt zu den größten Umsonst- und Draußenfestivals in Deutschland. Die Kosten von rund 650.000 Euro übernehmen die Stadt und Sponsoren. Das nächste Bardentreffen ist für Ende Juli 2027 geplant.
2: Und wir bleiben kurz in Nürnberg. Dort kommt es heute im Westen zu Einschränkungen im U-Bahn-Verkehr. Der Bahnhof Röthenbach ist wegen einer Zugkollision gestern komplett gesperrt. Die U2 startet und endet daher am U-Bahnhof Hohe Mater. Es werden Busse eingesetzt. Die Pegelstände von Flüssen und Gewässern sind momentan auf einem äußerst niedrigen Niveau. Daran haben auch die Regenfälle in den vergangenen Tagen nicht viel geändert. Anton Rauch fasst die Folgen zusammen.
4: Wer die Karte des Niedrigwasserinformationsdienstes anschaut, der sieht noch die neuen Niedrigstwerte der Isar bei Plattling im Landkreis Deggendorf. Die Sur bei Brothausen im Landkreis Berchtesgadener Land meldet einen Tiefstand, ebenso wie die Günz bei Waldstetten im Landkreis Günzburg. Mehr als 80% der oberflächennahen Grundwassermessstellen zeigen niedrige Verhältnisse, wie es heißt. Dabei reagiert das obere Stockwerk recht schnell auf versickerndes Niederschlagswasser. Und da ist eben bisher nicht viel passiert. Das Niedrigwasser in den südbayerischen Seen sorgt dort für Einschränkungen. Bei der Schifffahrt am Chiemsee können zum Wochenanfang die Anlegestellen Seebruck und Überseefeldwies nicht mehr angesteuert werden. Während in München die Einschränkungen beim Trinkwasserverbrauch wieder aufgehoben sind, bittet die Stadt Kaufbeuren wegen der Trockenheit auf die Entnahme von Wasser aus Flüssen, Bächen und Seen zu verzichten.
2: Ein Feuer hat in der vergangenen Nacht eine historische Alm in den Allgäuer Alpen zerstört. Die mehr als 110 Jahre alte Alpemoor oberhalb von Oberstaufen ist laut Polizei bis auf die Grundmauer niedergebrannt. Zahlreiche herbeigerufene Feuerwehren hätten den Brand nicht eindämmen können. Der Sachschaden wird auf mehrere Millionen Euro geschätzt. Verletzt wurde niemand, weil in der bewirteten Hütte so spät am Abend keine Gäste mehr waren. Jetzt soll die Kripo Kempten herausfinden, wie es zu dem Feuer kommen konnte.
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0: Heute ist es in Bayern sonnig mit einigen Wolkenfeldern und später bilden sich Quellwolken. Später am Nachmittag und abends sind ganz vereinzelt teils kräftige Schauer oder auch Gewitter möglich, am ehesten an den Alpen und in der Donaualp-Region. Die Höchstwerte liegen zwischen 31 und 35 rund um Regensburg und örtlich am Main in Unterfranken um 36 Grad. Also bayernweit bleibt es heiß.
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0: Neu von Eva Luginger auf BR Schlager. Heimliche Tränen. Ich hoffe ja, Sie haben momentan keinen Anlass für Tränen. Und warum auch?
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0: 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Montagmorgen, 7:45. Es sind Sommerferien, keine Schule, viele haben Urlaub, keine Termine. Das ist doch spitze. Viel freie Zeit und nichts zu tun. Da könnte einem direkt langweilig werden, aber Hand aufs Herz. Wann war Ihnen zuletzt eigentlich langweilig? Langeweile ist wahrscheinlich ein Gefühl, das wir heute kaum noch kennen. Kaum entsteht nämlich eine kleine Pause, greifen wir jetzt sofort zum Handy. Die Frage, was mache ich jetzt mit der freien Zeit, die stellen sich viele gar nicht mehr. Und das Gefühl von Langeweile kommt somit gar nicht erst auf. Dabei kann Langeweile viel mehr sein als nur nix los grad, als eine Lücke im prall gefüllten Alltag, die irgendwie überbrückt werden muss, sagt BR-Schlager-Glückscoach Gina Schöler. Gina, du findest, Langeweile ist sogar sehr wertvoll für uns. Warum?
2: Weil sie Raum schafft. In unserer schnellen Welt sind wir ja ständig beschäftigt oder abgelenkt oder erreichbar. Und Langeweile ist dagegen so eine kleine, wohltuende Insel der Stille. Und genau dort entstehen oft die besten Ideen. Ich spreche da aus eigener Erfahrung. Wenn wir nichts tun, beginnt unser Kopf dann zu wandern und plötzlich werden wir kreativ. Und gerade Kinder zeigen uns, wie wertvoll solche Lehrräume sind. Aus Langeweile entwickeln diese so oft fantasievolle Spiele, neue Ideen. Ich sehe das an meinen beiden Kids selber auch jeden Tag.
0: Also Langeweile ist keine Zeitverschwendung, so speichere ich mir das jetzt ab.
2: Ganz im Gegenteil, in Italien gibt es einen schönen Ausdruck, Dolce far niente, das heißt die Süße des Nichtstuns. Und das hat nichts mit Faulheit zu tun, sondern mit, naja, ich sag mal, bewusster Erholung. Ne? So im Schaukelstuhl sitzen, in den Himmel schauen, spazieren gehen, Tagträumen. All das hilft ja auch unserem Nervensystem, mal runterzufahren. Und genau das brauchen wir, um danach wieder kraftvoll und voller Energie loszulegen.
0: Aber viele haben schon auch Schwierigkeiten damit, einfach mal nichts zu tun. Das muss man auch aushalten können, den Zustand.
2: Total. Wir sind es ja gewohnt, ständig produktiv zu sein. Sobald wir langsamer werden, melden sich oft schlechte Gewissen zum Beispiel. Und dabei gilt, auch nichts tun ist was, was man lernen sollte. Weil langsam sein ist kein Rückschritt, sondern Vorbereitung, könnte man sagen. Und wie heißt es so schön? Willst du schnell sein, gehe langsam.
0: Und was könnten wir konkret tun, um Langeweile wieder zuzulassen?
2: Kleine Experimente. Lasst doch mal das Handy bewusst liegen. Setzt euch auf eine Parkbank. Beobachtet die Menschen oder die Vögel um euch herum. Hört dem Wind zu, der durch die Bäume weht. Oder macht einen Spaziergang ganz ohne Ziel und entdeckt mal, was der Weg so für euch bereithält. Es könnte eine schöne Blume sein zum Beispiel. Und das bringt absolut ins Hier und Jetzt, macht den Kopf frei und vertreibt durchaus auch Sorgen.
0: Zumindest mal für einen Augenblick. Und das tut einfach gut. Also vielleicht schenken wir uns heute alle mal ein paar Minuten Dolce far niente. Weil manchmal liegt im Nichtstun genau das, was wir gerade dringend brauchen.
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0: Christina Bach um kurz vor acht an diesem Montagmorgen hier auf BR Schlager. Das geht immer noch unter die Haut. Kommen Sie gut in die neue Woche.
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1: 8 Uhr. Die Nachrichten des Bayerischen Rundfunks mit Gabi Hinterstoißer, die Übersicht. EU berät über Migrantenansturm auf Ceuta. Fratscher kritisiert neue Diskussion über Rente mit 63. Bergsteiger stürzt am Jubiläumsgrat ab. Und das Wetter, viel Sonne am Abend, Schauer und Gewitter. Berlin. Nach dem Massenandrang auf die spanische Exklave Ceuta in Marokko sprechen Grüne und SPD von einer gezielten Provokation. Die stellvertretende SPD-Fraktionsvorsitzende Eichwede forderte die konsequente Umsetzung des gemeinsamen europäischen Asylsystems GEAS. In der Rheinischen Post spricht sie von perfiden und kriminellen Geschäften der Schleuser, denen Europa gemeinsam und entschlossen entgegentreten müsse. Die Grünen-Politikerin Nani forderte die EU-Innenminister auf, die Hintergründe zu ermitteln. Es müsse um Aufklärung gehen, nicht um Populismus auf Kosten des europäischen Zusammenhalts. Der EVP-Vorsitzende Weber kritisierte im Gespräch mit dem BR, dass Spanien keine Unterstützung durch die EU-Grenzschutzagentur Frontex angefordert habe. In Ceuta sei ein unkontrollierter Zustand entstanden, den dürfe es in Europa nicht geben, so Weber. Berlin. Der Präsident des Deutschen Instituts für Wirtschaftsforschung, Fratscher, hält die geplante Abschaffung der Rente mit 63 für unverzichtbar. Der Rheinischen Post sagte er, die Abschaffung bedeute knapp 10 Milliarden Euro an langfristigen Einsparungen. Ohne dieses Element sei die gesamte Rentenreform tot, warnte der DIW-Präsident. Auch CSU-Chef Markus Söder ist dagegen, das Gesamtpaket wieder aufzuschnüren. Im ARD-Sommerinterview hatte der bayerische Ministerpräsident gesagt, man werde auf die wichtige Frage der demografischen Entwicklung keine Antwort haben, wenn man die Arbeit der Rentenreformkommission jetzt in Frage stelle. Die drei ostdeutschen Ministerpräsidenten aus Sachsen, Sachsen-Anhalt und Thüringen hatten sich dafür ausgesprochen, dass die Rente nach 45 Beitragsjahren erhalten werden soll. São Paulo. Der brasilianische Präsident Lula bewirbt sich um eine insgesamt vierte Amtszeit. Seine linke Arbeiterpartei hat den 80-Jährigen offiziell nominiert. Lulas Beliebtheitswerte sind zuletzt gestiegen. In den Wahlkampf geht der Präsident mit dem Versprechen, niedrige Einkommen zu entlasten. Sein Hauptgegner bei der Wahl wird Senator Flavio Bolsonaro sein, der Sohn von Lulas Vorgänger Jair Bolsonaro. Der rechtsgerichtete Ex-Präsident sitzt wegen eines versuchten Staatsstreichs im Gefängnis. Genf. Bei einem Hackerangriff auf die Regierung in Liechtenstein sind zehntausende Datensätze gestohlen worden. Wie die Regierung in Vaduz mitteilte, hat sich ein Unbekannter Zugriff auf ein Register verschafft. Den Angaben nach wird es geführt, um Geldwäsche und Terrorismusfinanzierung zu verhindern. Entwendet wurden Daten von etwa 30.000 Personen, Unternehmen und Stiftungen. Die Betroffenen sollen so schnell wie möglich informiert werden. Was der Hacker mit den Daten vorhat, ist noch unklar. Lösegeldforderungen gibt es nach Angaben der Regierung nicht. München. Mehrere bayerische SPD-Politiker sprechen sich für Landtagspräsidentin Aigner von der CSU als Bundespräsidentin aus. Landtagsvizepräsident Rindersbacher sagte dem Tagesspiegel, Aigner bringe alles mit, was eine gute Präsidentin brauche. Erfahrung, Integrität und ein tiefes Verständnis für die parlamentarische Demokratie. Bayerns SPD-Chef Roloff bescheinigt der CSU-Politikerin ein überparteilich breites Ansehen und eine verbindende Art. Der Fürther Oberbürgermeister Jung erklärte, niemand sei für das Präsidentenamt besser geeignet als Aigner. Garmisch-Partenkirchen. Ein Bergsteiger aus Baden-Württemberg ist in der Nähe der Zugspitze tot aufgefunden worden. Der 69-Jährige war auf dem als sehr schwierig bekannten Jubiläumsgrat unterwegs. Der Mann wurde seit 2 Tagen vermisst. Eine Handyortung blieb ohne Erfolg. Wanderer entdeckten die Leiche des Mannes auf der Südseite des Grats. Das Wetter in Bayern. Viel Sonne am späten Nachmittag und am Abend im Süden, einzelne Schauer und Gewitter bei 31 bis 36 Grad. In der Nacht kaum noch Niederschläge, Abkühlung auf 23 bis 15 Grad. Auch morgen und am Mittwoch zunächst Sonne, dann lokale Schauer und Gewitter. Der heißeste Tag wird morgen mit bis zu 38 Grad. Soweit die Nachrichten. Es ist jetzt 8.05 Uhr.
2: Der BR-Schlager Verkehrsservice. A8 Stuttgart Richtung München zwischen Augsburg Ost und Dasing. 6 Kilometer stockender Verkehr wegen Bergungsarbeiten. A9 Berlin Richtung Nürnberg zwischen Markt Schorgast und dem Dreieck Bayreuth-Kulmbach. 6 Kilometer stockend wegen Bauarbeiten. A9 Nürnberg Richtung München zwischen Manching und dem Dreieck Holledau. 7 Kilometer stockend. Und noch ein Service zur BR-Radeltour. Die zweite Etappe der Radeltour startet in rund einer halben Stunde am Marktplatz in Nördlingen und führt über Bältle-Schweige, Zusmarshausen und Stadtbergen nach Königsbrunn. Dort werden dann die Radlerinnen und Radler gegen 17 Uhr erwartet. Und alles zur BR-Radeltour verrät mir in dieser Stunde Willi Willmann.
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2: Ein Sommerdrink, der keinen schlimmen Kater macht, den servieren uns gleich die Schlagerpiloten auf dem Silbertablett.
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2: Schuld war nur der Limoncello, die neue Nummer von den Schlagerpiloten, garantiert ohne übles Erwachen. An diesem Montagmorgen, der mit Fantasy beginnt.

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0: Michel und das Hotel in Saint-Germain. Das ist der Montag früh auf BR Schlager um 7:45. Vielleicht waren sie am Wochenende ein bisschen unterwegs und haben sich nach einem netten Kneipenabend die Frage gestellt, so, wie kommen wir jetzt eigentlich heim? Das kennen wir alle, oder? Wenn das ein oder andere Gläschen Alkohol im Spiel war. Wenn es nicht zu weit ist, kann man natürlich laufen. Gerade auf dem Land, da bleibt als Alternative oft nur das Taxi. Außer sie wohnen irgendwo rund um Merzweiler in Rheinland-Pfalz. Da passiert es immer wieder, dass sie der Kneipenwirt persönlich nach Hause fährt oder sogar abholt und zur Kneipe bringt. Per Shuttlebus. Zumindest, wenn sie etwas betagter sind. Und nein, ich bin nicht betrunken. So, genug der Geheimniskrämerei. Michael Hess heißt der Mann, um den es jetzt geht. Wirt der kleinen Dorfkneipe bei Bennersch. Und der fährt jeden Donnerstag den Seniorenstammtisch, der bei ihm zu Gast ist, durch die Gegend.
1: Nachdem die Taxiunternehmen im Umkreis auch nicht mehr die Leute hier bedient haben, habe ich gesagt, so, jetzt müssen wir was unternehmen, müssen wir selbst in die Initiative gehen. Und dann kam der Gedanke zu dem Shuttlebus. Seitdem wird es mit Freude angenommen, dass man vor der Haustür abgeholt wird.
0: Nicht ganz uneigennützig natürlich, aber trotzdem, was für ein Service, oder? Könnten wir uns in Bayern mal abschauen? Ist ja schon eine tolle Idee. Etwa 10 Teilnehmer hat der Stammtisch in der Dorfkneipe von Michael Hess regelmäßig. Bis zu 15 Kilometer weit fährt der Wirt, damit Rentner wie Harald Gehres einen unbeschwerten Abend in seiner Kneipe haben können. Von der Abholung vor der Haustüre bis zur Heimfahrt. Und mit seiner Initiative sorgt der Dorfwirt dafür, dass die Leute in Kontakt bleiben. Das ist ja gerade für Ältere auf dem Land oft nicht so leicht. Aber natürlich soll sich der Einsatz auch in der Kasse bemerkbar machen.
1: Das ist ja eine Win-Win-Situation. Mehr Umsatz, mehr Freude und 1 Euro in die Spendekasse.
0: Wir halten fest, Eigeninitiative lohnt sich und manchmal sogar nicht nur für einen selber.
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Mit Oliver Heidt in die neue Woche der Sehnsucht nach Piräus im griechischen Attika hat. Wichtigste Ankerstelle Griechenlands, die das Festland mit traumhaften Mittelmeerinseln verbindet. An welchen Hafen die Route von Natalie Holzner führt, das verrät sie uns gleich auf BR Schlager.

0: Traumschiff, die neue Nummer von Natalie Holzner.
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0: Weltweit haben diese beiden in den 70ern große Erfolge feiern dürfen. Das Geschwisterduo Karen und Richard Carpenter auf BR Schlager um kurz nach 8:30.
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0: Heute Nacht ist in den Allgäuer Alpen eine Berghütte abgebrannt. Stefan Götz in unserem Nachrichtenstudio. Das ist ein herber Verlust und zwar nicht nur wegen des Sachschadens.
2: Der wird auf mehrere Millionen Euro geschätzt. Vor allem aber ist damit eine historische Alpe zerstört worden, gelegen oberhalb von Karlshofen. Sie ist mehr als 110 Jahre alt, überwiegend aus Holz gebaut. Daher ist es den zahlreich herbeigeeilten Feuerwehrlern auch nicht gelungen, den Brand einzudämmen. Geblieben sind nur die Grundmauern. Der Notruf kam gegen 23 Uhr, also zu einem Zeitpunkt, als sich keine Gäste mehr dort aufgehalten haben. Verletzte gibt es daher nicht. Völlig unklar ist momentan, wodurch das Feuer ausgelöst worden ist. Die Kriminalpolizei Kempten schickt jetzt Experten, die das herausfinden sollen. Die Hütte war bei Alpentouristen sehr beliebt. Von dort aus hatte man einen schönen Blick über Oberstaufen. Für den kommenden Sonntag war eine große Bergmesse mit einem anschließenden Konzert geplant. Die Pegelstände von Flüssen und Gewässern sind momentan auf einem äußerst niedrigen Niveau. Daran haben auch die Regenfälle in den vergangenen Tagen nicht viel geändert. Anton Rauch fasst die Folgen zusammen.
3: Wer die Karte des Niedrigwasserinformationsdienstes anschaut, der sieht noch die neuen Niedrigstwerte der Isar bei Plattling im Landkreis Deggendorf. Die Sur bei Brothausen im Landkreis Berchtesgadener Land meldet einen Tiefstand, ebenso wie die Günz bei Waldstetten im Landkreis Günzburg. Mehr als 80% der oberflächennahen Grundwassermessstellen zeigen niedrige Verhältnisse, wie es heißt. Dabei reagiert das obere Stockwerk recht schnell auf versickerndes Niederschlagswasser. Und da ist eben bisher nicht viel passiert. Das Niedrigwasser in den südbayerischen Seen sorgt dort für Einschränkungen. Bei der Schifffahrt am Chiemsee können zum Wochenanfang die Anlegestellen Seebruck und Überseefeldwies nicht mehr angesteuert werden. Während in München die Einschränkungen beim Trinkwasserverbrauch wieder aufgehoben sind, bittet die Stadt Kaufbeuren wegen der Trockenheit auf die Entnahme von Wasser aus Flüssen, Bächen und Seen zu verzichten.
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0: Ein sonniger Montag wird es heute in Bayern mit einigen Wolkenfeldern und später mit Quellwolken. Spätnachmittags und abends sind ganz vereinzelt teils kräftige Schauer oder Gewitter möglich, am ehesten an den Alpen und in der Donaualbregion. Die Höchstwerte liegen zwischen 31 und 35, rund um Regensburg und örtlich am Main in Unterfranken um 36 Grad. Morgen und am Mittwoch gibt es dann mehr Sonne als Wolken. Vor allem jeweils nachmittags und abends kommt es zu einzelnen lokal kräftigen Schauern und Gewittern. Am Donnerstag ist es von den Alpen bis Ostbayern teils bewölkt, teils sonnig, mit schauerartigen Regenfällen und einzelnen Gewittern. In Franken wechseln Sonne und Wolken. Meist ist es trocken. Die Tiefstwerte liegen zwischen 16 und 21 Grad. Die Höchstwerte am Dienstag zwischen 32 und 38. Am Mittwoch zwischen 28 und 35. Und am Donnerstag zwischen 25 und 32 Grad.
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0: Es ist nie von Nachteil, wenn du Ich liebe dich in mehreren Sprachen sagen kannst. Marie Reim, die weiß das. Das ist neu von ihr auf BR Schlager an diesem 3. Augustmontag. Wir haben die erste Woche der bayerischen Sommerferien. Alle, die momentan Urlaub bei uns in Bayern machen, falls Ihnen im Laufe dieser Woche zwischen Bayerisch-Schwaben und Niederbayern der Mund offen stehen bleibt, beim Anblick von mehr als 1000 Menschen auf Fahrrädern, die auf ihren Gesichtern irgendwas zwischen Anstrengung und purem Glück durch die Gegend fahren, das ist ganz normal bei uns in Bayern, wenn unsere größte Radlparty losrollt und die ist seit gestern wieder in vollem Gange. Die BR Radeltour 2026 hat begonnen mit 1000 Stammradlern und 600 Tagesradlern, die sich da quer durch den Freistaat strampeln und in den jeweiligen Etappenzielen mit fantastischen Open-Air-Konzerten belohnt werden. Kostenlos für alle.
1: Also alles zusammen war richtig cool. Es war richtig gute Stimmung.
2: Es war mega. Dankeschön.
3: Sollten wir schon mal vorbeikommen, oder? Wenn mal was los ist.
0: Die 35. BR Radeltour läuft. Gestern war Startschuss in Nördlingen in der mittelalterlichen Altstadt bei den Kornschrannen und mittendrin auch in diesem Jahr wieder unser Radeltour-Reporter und Kollege Willi Willmann. Guten Morgen aus Franken zu dir nach Schwaben, Willi.
4: Wunderschönen guten Morgen aus Nördlingen.
0: Ihr seid gestern um 9.15 Uhr gestartet, habt die ersten 90 Kilometer geschafft. Wo wart ihr überall?
4: Wassertrüdingen waren wir dann, wunderschöne Mittagspause im ebenfalls mittelalterlichen Dinkelsbühl. Also das war gestern eine malerische Etappe, kann ich sagen, der ich mit dem Sattmobil durch die Gegend fahre und nicht auf dem Fahrrad sitze. Denn bei so in der Sonne 35 Grad haben sie doch ein wenig geschwitzt. Ist dann aber tatsächlich damit wieder gut gemacht worden, dass am Abend 10.000 Menschen bei Loi waren auf dem Platz. Eine deutsche Künstlerin, eine Bayern 3 Entdeckung. Und es war ein wunderschöner Abend in Nördlingen, auch wenn dann so die Hitze ein bisschen vom Platz weggezogen ist und man ein bisschen durchschnaufen konnte. Es war wirklich stimmungsvoll.
0: Habt ihr Nördlingen unsicher gemacht?
4: So klingt's. Definitiv.
0: Im vergangenen Jahr seid ihr durch den Norden Bayerns geradelt, jetzt geht's durch die Südhälfte. Gib uns mal einen Überblick, wie verläuft die Radeltourroute dieses Mal und wie viele Kilometer legt ihr insgesamt zurück?
4: Also es sind insgesamt, wenn wir es ganz genau nehmen, ziemlich genau 598 Kilometer. Es geht heute nach Königsbrunn, relativ flach. Von Königsbrunn nach Oberammergau, tendenziell bergauf. Dann von Oberammergau nach Rosenheim, tendenziell bergab, aber sehr lange mit 115 Kilometern. Von Rosenheim dann weiter nach Dortmund. Der krönende Abschluss dann in Niederbayern im wunderschönen Bad Füssing. Eine schöne Tour, wie ich finde. Und nachdem wir ja gestern dann mit Dinkelsbühl auch noch einen kleinen Abstecher nach Franken gemacht haben, sehen wir schon einen großen Teil Bayerns.
0: Sauber. Was sind deine Highlights in diesem Jahr, auf die du dich besonders freust?
4: Für mich ist, weil ich das mit dem Kollegen Roman Röll auch immer kommentieren und moderieren darf. Es sind die Zieleinfahrten in die Städte. Wenn diese Städte, diese 1000 Radlerinnen und Radler feiern, wenn die in ihre Stadt reinfahren, wenn da tausende Menschen stehen, klatschen, feiern, wir animieren die natürlich, dann wird Musik dazu gespielt. Roman Röll und ich sind beide keine 20 mehr und wir machen das schon weich. Und wir stehen trotzdem jedes Mal mit Gänsehaut da, weil das so wunderschön ist.
0: Kann da jeder zu den Konzerten kommen, auch wenn man nicht mitradelt?
4: Unbedingt sogar, weil 10.000, die wir gestern hatten zum Beispiel, das werden wir nur mit den Radlerinnen und Radlern nicht schaffen. Der Eintritt ist immer frei. Heute Abend auch ein deutscher Künstler in Königsbrunn, Kamrad, auch wieder präsentiert von Bayern 3. Das wird sehr früh sehr voll werden, vermute ich. Und es ist einfach so, wir verkaufen keine Tickets, der Eintritt ist frei. Und deswegen kommen die Menschen so lange rein, bis der Platz voll ist. Also man muss, glaube ich, rechtzeitig da sein heute Abend. Kamrad dann in Königsbrunn. Wir freuen uns sehr auf die Zieleinfahrt. Die wahrscheinlich längste Zielgerade in der Geschichte der BR-Radeltour, die ist 3 oder 4 Kilometer lang. Das ist eine schnurgerade Straße. Wir werden die Radler schon lange sehen, bevor wir sie am Ende des Tages dann tatsächlich am Zielbogen empfangen werden.
0: Wow, jetzt, du begleitest ja seit vielen Jahren die BR-Radeltour, bist die unterschiedlichsten Etappen mit dabei gewesen. Hat es deinen eigenen Blick auf Bayern verändert im Laufe der Zeit?
4: Völlig, weil ich ja in Städte komme, in die ich normalerweise nicht komme. Ich bin so oder so schon relativ viel rumgekommen, aber ich mag diese mittelalterlichen Städte. Miltenberg zum Beispiel in Unterfranken, das sind einfach wunderschöne Städte. Jetzt hier in Nördlingen, ich stehe gerade hinter dem Rathaus. Das ist einfach wunderschön. Bayern ist ein wunderschöner Freistaat, auch wenn du da durch die Gegend fährst und ein Flächenstaat, viel Natur. Es ist sensationell, es macht Spaß, damit dabei zu sein, Bayern auf diese Art zu erleben. Lohnt sich und wir freuen uns auch immer, wenn ganz viele Menschen dann am Straßenrand stehen, unsere Radler und Radlerinnen bejubeln. Das ist die BR Radeltour. So macht sie Spaß und so soll sie sein.
0: Ich wünsche dir eine irre gute, schöne BR-Radeltour in dieser Woche, Willi. Danke dir.
4: Ganz herzlichen Dank.
0: Die 35. BR-Radeltour, auch dieses Jahr wieder mit 1000 Leuten, die in der ersten Woche der bayerischen Sommerferien gemeinsam unterwegs auf den Rädern sind und zusammen Strecke machen wollen durch Schwaben, Oberbayern und Niederbayern führt die Route dieses Jahr. Das Ziel ist Bad Füssing am kommenden Freitag, tagsüber radeln, abends feiern. Freier kannst du dich kaum fühlen im Sommer. Das ganze Programm dazu finden Sie online unter br-radeltour.de. Und liebe Autofahrer, bitte dran denken, dass wir diese Woche mit der Radeltour unterwegs sind, gell?

Jimmy Cliff auf BR Schlager um kurz vor acht an diesem Montagmorgen, an dem viele Pendler und Lastwagenfahrer aufatmen können, nämlich alle, die in den vergangenen Jahren immer wieder im Stau festgesteckt sind auf der A3 zwischen Erlangen und Würzburg. Die Dauerbaustelle ist Geschichte, denn heute Vormittag wird der Ausbau offiziell und feierlich für den Verkehr freigegeben. Nach 6 Jahren, in denen die Autobahn zwischen den Autobahnkreuzen Bibelried und Fürth-Erlangen ausgebaut worden ist, auf 6 Streifen, insgesamt gut 70 Kilometer lang. Ein Milliardenprojekt, an dem auch private Unternehmen beteiligt sind. Und pünktlich in den Sommerferien zur Reisezeit fällt also diese Staufalle in Bayern weg. Und dann sind zumindest dort auch die typischen Sätze im Stau erstmal Vergangenheit, kennen Sie bestimmt auch, was man halt so sagt, wenn es nicht vorwärts geht. Wir hätten doch früher losfahren sollen, die haben es ja gleich gesagt. Oder auch, die andere Spur ist immer schneller. Und mein liebster Satz im Stau, gleich haben wir es geschafft. Kommen Sie gut durch den Montag früh mit Mitch Keller.

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1: 9 Uhr. Die Nachrichten des Bayerischen Rundfunks mit Gabi Hinterstößer. Die Übersicht. EU-Länder beraten über Migrantenansturm auf Ceuta. Fratscher nennt Abschaffung der Rente mit 63 unverzichtbar. Wichtiges A3-Teilstück in Franken wird heute freigegeben. Das Wetter viel Sonne, am Abend Schauer und Gewitter. Brüssel. Nach dem Ansturm zehntausender Migranten auf die spanische Exklave Ceuta in Nordafrika beraten die Botschafter der EU-Staaten heute darüber, welche Lehren aus den Vorfällen zu ziehen sind. Dabei geht es auch um die bessere Koordinierung von Maßnahmen zum Schutz der EU-Außengrenzen. Während in Spanien weitgehend Einigkeit darüber herrscht, dass die Krise durch eine Mitwirkung oder zumindest Duldung durch Marokko herbeigeführt wurde, weist die Regierung in Rabat jegliche Schuld von sich. Sie verweist unter anderem auf Falschinformationen in den sozialen Medien. EVP-Chef Weber hat die Regierung in Madrid kritisiert. Im BR-Gespräch prangerte der CSU-Politiker eine Maßnahme gegen Arbeitskräftemangel an, die einen Aufenthalt von 500.000 Migranten vorsieht, die illegal in Spanien sind. Weber sieht darin einen Anreiz für Migration. Berlin. In der Diskussion um die sogenannte Rente mit 63 hat die IW-Präsident Fratscher vor einem Zurückrudern der Bundesregierung gewarnt. Der Chef des Deutschen Instituts für Wirtschaftsforschung sagte der Rheinischen Post, der Verzicht auf die abschlagsfreie Rente nach 45 Versicherungsjahren sei das wichtigste Element der geplanten Rentenreform. Wörtlich sagte Fratscher, ohne dieses Element ist die Rentenreform tot. Hintergrund ist die Forderung von drei ostdeutschen Ministerpräsidenten, die Rente mit 63 beizubehalten. Sven Schulze aus Sachsen-Anhalt, Michael Kretschmer aus Sachsen und Mario Vogt aus Thüringen schreiben in einem Brief an die Bundesregierung, wer 45 Jahre eingezahlt habe, habe genug eingezahlt. Berlin. In der Diskussion über die Anpassung an Hitzewellen kritisiert das Umweltministerium den Bundesrechnungshof. Staatssekretär Flassbart warf der Behörde indirekt vor, Hitzeschutzmaßnahmen wie zum Beispiel Klimaanlagen für Krankenhäuser zu erschweren. Das Ministerium habe ein Programm für Klimaanpassung in sozialen Einrichtungen, das vom Rechnungshof als Kompetenzüberschreitung gewertet werde. Laut Flassbart soll eine Grundgesetzänderung auf den Weg gebracht werden, damit die so wörtlich völlig überzogene Kritik der obersten deutschen Kassenprüfer ins Leere laufe. Frankfurt am Main. Verbraucherschützer kritisieren die Preisgestaltung bei der Deutschen Bahn. Das günstigste Angebot sei zu üblichen Reisezeiten zwischen 7 und 19 Uhr oft nicht verfügbar, so das Ergebnis einer Untersuchung des Verbraucherzentrale Bundesverbands, aus der die FAZ zitiert. Verbandschefin Popp forderte die Deutsche Bahn auf, ihr Preissystem einfacher und transparenter zu gestalten. Die Suche nach dem preiswertesten Ticket könne sehr aufwendig sein. Die Deutsche Bahn wies die Vorwürfe zurück. Ziel sei es, die Züge für ein komfortables Reisen optimal auszulasten. Deshalb würden die Ticketkontingente so gesteuert, dass es nicht zu Überbuchungen komme. Aurach. Nach 6 Jahren Ausbau wird heute die 76 Kilometer lange Strecke der A3 zwischen den Autobahnkreuzen Bibelried und Fürth-Erlangen wieder freigegeben. Die Strecke wurde für 1,5 Milliarden Euro sechsspurig ausgebaut. Dabei mussten auch 90 Brücken neu bzw. umgebaut werden. Entstanden sind 8 neue Anschlussstellen sowie moderne Rastanlagen samt Lastwagenstellplätzen. Die A3 spielt eine entscheidende Rolle im regionalen und überregionalen Verkehr. Den Abschnitt, der heute freigegeben wird, passieren täglich etwa 90.000 Fahrzeuge. Das Wetter in Bayern. Viel Sonne am späten Nachmittag und am Abend, im Süden einzelne Schauer und Gewitter. Höchstwerte 31 bis 36 Grad. In der Nacht kaum noch Niederschlag, Abkühlung auf 23 bis 15 Grad. Auch morgen und am Mittwoch zunächst Sonne, dann lokale Schauer und Gewitter. Der heißeste Tag wird morgen mit bis zu 38 Grad. Soweit die Nachrichten, gleich ist es 9.05 Uhr.
2: Der BR-Schlagerverkehrsservice A7 Ulm Richtung Fulda zwischen dem Kreuz Bibelried und Würzburg-Estenfeld. 4 Kilometer Stau nach einem Unfall mit mehreren Fahrzeugen. Die linke Spur ist noch gesperrt. A8 Stuttgart Richtung München zwischen Augsburg West und Dasing. Stockender Verkehr wegen Bergungsarbeiten. A9 Nürnberg Richtung München zwischen Manching und dem Dreieck Holledau. 8 Kilometer Stau wegen Bauarbeiten. A93 Weiden Richtung Hof zwischen Neustadt an der Waldnaab und Windisch-Eschenbach ist nach einem Unfall die rechte Spur blockiert. Auf der B85 Amberg Richtung Cham ist der Tunnel Wetterfeld gesperrt. Dort wurde die Höhenkontrolle ausgelöst. Und noch ein Service zur BR-Radeltour. Auf der 2. Etappe der BR-Radeltour sind die Radlerinnen und Radler in der nächsten Stunde unterwegs über Merzingen und Bissingen zur Pause in Bältleschweige.
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2: Schöne Momente oder Motive im Urlaub im Foto festhalten, das ist kein Problem. Mit dem Handy sind schnell die Fotos geknipst. Und wie Sie die besten Urlaubsfotos hinkriegen, da haben wir gleich Tipps auf BR Schlager, damit der weiße Strand von San Angelo so richtig Eindruck macht, wenn Sie stolz Ihr nächstes Fotobuch präsentieren. Gleich nach Gigi Anderson.

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0: Das denken sich vielleicht gerade einige Männer beim Rasieren um 8:45. Es brennt wie Feuer forever. Olaf Berger im BR Schlagermorgen an diesem ersten Montag im August. Los geht's mit Woche 1 der bayerischen Sommerferien. Manche sind schon weg, für die meisten steht der Urlaub erst noch an. Genau der richtige Zeitpunkt für ein paar ganz praktische Tipps, die Ihre Urlaubserinnerungen verschönern. Es geht um die Frage, wie wir bessere Urlaubsfotos hinkriegen. Und da fragen wir unseren Polizeireporter Henning Pfeiffer, weil Henning ist leidenschaftlicher Fotograf und hat ein paar richtig gute Tipps, wie Urlaubsbilder gut gelingen. Henning, bei Landschaftsaufnahmen zum Beispiel, was muss ich da beachten?
1: Ja, zum Beispiel, dass wir eine gewisse Tiefe abbilden. Das können wir erreichen, wenn wir ein Objekt gut sichtbar in den Vordergrund platzieren. Da reicht eine schöne Pflanze aus oder ein charakteristischer Stein. Und wenn die weit unten sind, die Objekte, dann gehen wir halt ein bisschen in die Knie. Gerade wenn wir so am Boden sind, ergeben sich oft sehr sehenswerte Perspektiven.
0: Bei Landschaften denke ich jetzt erstmal an Querformat. Wegen der sozialen Medien wird überwiegend im Hochformat gefilmt und fotografiert. Wie machst du das?
1: Bis auf wenige Ausnahmen, fast nur Querformat. Das Hochformat ist sicherlich gut geeignet, um Bilder am Smartphone anzuschauen. Kann man sich auch gerahmt an die Wand hängen. Aber wenn es um das Zeigen am Computerbildschirm geht oder im guten alten Fernsehgerät, dafür ist Hochformat ungeeignet. Da ist das Bild dann so ein schmaler, senkrechter Streifen, wirkt eher unattraktiv. Insofern mein Rat, je nach späterer Verwendung nehmen wir Hochkant und Querformat. Dann sind wir auf der sicheren Seite.
0: Und wie fotografiere ich zum Beispiel Menschen am besten, also sei es einzeln oder als Gruppe?
1: Da fangen wir mit dem Licht mal an. Also die Sonne von hinten ist schon mal schlecht, dann sind die Menschen schwarz oder zumindest unterbelichtet. Die Sonne von vorne, da pressen dann viele die Augen zusammen, weil ja die Sonne blendet. Insofern sollte das helle Licht am besten von der Seite kommen. Und das schönste Licht ist natürlich am Morgen oder am Abend. Was ich persönlich nicht mag, wenn Menschen auf Fotos Sonnenbrillen tragen und dann ist das Wichtigste vom Gesicht verborgen, nämlich die wunderschönen Augen. Also einmal die Sonnenbrille bitte kurz absetzen, das sollte doch drin sein. Und bei Gruppenaufnahmen etwas Raum lassen zu den Rändern hin, gerade beim Weitwinkel, da gibt es dann am Rand und dann auch bei den Gesichtern so unschöne Verzerrungen. Also da links und rechts ein wenig Luft einbauen.
0: Tipps für richtig gute Handyfotos. Danke dir, Henning. Ich werde es mir merken fürs nächste Mal, damit sich zum Beispiel solche Situationen wie gestern Abend auf der Terrasse mit meinem Mann nicht wiederholen, wo er sich beschwert hat, dass ich viel zu viel Tisch fotografiert hätte.
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0: Männer in schwarzem Hemd schauen einfach gut aus. Da kannst du sagen, was du willst. Man braucht sich bloß Reinhard Fendrich anschauen. Wenn der im schwarzen Hemd, dunkler Jeans und brauner Gitarre seine Lieder spielt, das ist perfekt. 9:55 auf BR Schlager.
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0: Im März 2027 tourt sie durch die Arenen Deutschlands. Maite Kelly auf BR Schlager und ein Kuss in Paris. Gerade ist es 9:30 geworden.
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2: Im Studio Stefan Götz. Wie verändert künstliche Intelligenz den Alltag in Studium und Lehre? Antworten: Soll ein neues bayernweites KI-Lernlabor geben, das im Herbst startet. Wie jetzt bekannt geworden ist, beteiligen sich mehrere Hochschulen aus dem ganzen Freistaat. Die meisten kommen aus Franken, wie Andreas Schuster berichtet.
3: Künstliche Intelligenz sei längst im Hochschulalltag angekommen, heißt es von der Technischen Hochschule in Nürnberg. Ihr kommt im neuen KI-Lernlabor eigenen Angaben zufolge eine zentrale Aufgabe zu. Obwohl KI von Studierenden und auch von Lehrkräften genutzt werde, werfe ihr Einsatz zahlreiche, etwa ethische Fragen auf. Gemischte Teams sollen Ideen und Lösungsansätze für einen verantwortungsvollen, fairen und lernförderlichen Einsatz von KI im Studium entwickeln. Neben der TH Nürnberg beteiligen sich unter anderem die Hochschulen aus Ansbach und Hof und die Uni Erlangen-Nürnberg. Im September geht's mit dem KI-Lernlabor los.
2: Auch wenn Sommerferien sind und viele im Urlaub, könnte es am Frankenschnellweg in Nürnberg zu Verzögerungen kommen. Der Grund: Heute starten die Vorarbeiten für den Ausbau. Los geht's damit, dass der Baugrund untersucht wird, wie Michael Reiner berichtet.
4: Die Bohrungen finden direkt am Straßenrand statt. Deshalb wird der rechte Fahrstreifen Richtung Hafen bis zum Freitag vorübergehend gesperrt. Der Verkehr wird einspurig an der Baustelle vorbeigeführt. Nachdem sich die Nürnberger Bürger mehrheitlich für den Ausbau entschieden haben, leitet die Stadt damit den nächsten Schritt für den Ausbau ein. Der soll dann planmäßig im kommenden Frühjahr starten. Im Abschnitt West von der Nürnberg-Fürther Stadtgrenze bis zum Westring sollen ein neuer Fahrstreifen und höhere Lärmschutzwände entstehen. Geplant ist, dass sie künftig 8 statt bisher 4 Meter hoch sein werden.
2: Und wer in Augsburg mit dem Zug unterwegs ist, braucht ab jetzt mehr Zeit und gute Nerven. Am Hauptbahnhof geht heute der große Umbau in die nächste Runde mit einer wichtigen Sperrung, die viele Pendler direkt trifft. Eva Heime.
5: Reisende kommen weiter zu den Zügen, aber auf neuen Wegen. Über das Bahnhofsgebäude, den Posttunnel oder den Zugang an der Rosenaustraße. Anfang September beginnt zusätzlich der Umbau des Hausbahnhofs.

0: Bahnsteigs an Gleis 1. Insgesamt rechnet die Bahn mit rund 5 Jahren Bauzeit für die Bahnsteige. Bahnhofsmission, Fundstelle und DB-Information ziehen in der Zeit in ein Containerdorf an den Bahnhofsvorplatz. Der Zugverkehr läuft weiter, aber mit Gleisänderungen und längeren Umsteigezeiten. Die Bahn bittet um Verständnis für Lärm und Umwege.
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2: Viel Sonne auch heute in Bayern. Zu Ihrem Ferienausflug, falls Sie einen geplant haben, brechen Sie am besten jetzt am Vormittag oder am Mittag auf, weil am späten Nachmittag und am Abend sind einzelne Schauer und Gewitter möglich, zumindest im Süden Bayerns. Höchstwerte 31 bis 36 Grad. In der Nacht kaum noch Niederschläge, es kühlt ab auf 23 bis 15 Grad. Und auch morgen und am Mittwoch erst Sonne. Und dann lokale Schauer und Gewitter. Der heißeste Tag wird morgen bei bis zu 38 Grad.
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0: Mara Kaiser mit ihrer aktuellen Nummer, die genau dort ansetzt, wo viele Menschen sich selber im Weg stehen, bei Zweifeln, Unsicherheiten und dem Gefühl, nicht stark genug zu sein. Ich lasse mich nicht mehr stoppen, setze dagegen auf Kraft und jetzt erst recht. Heute ist Montag, der 3. August und jetzt wird sowas von sommerlich auf BR Schlager, auch wenn unser nächster Künstler so ziemlich alles ist, außer ein typischer Schlagerstar.
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0: Rein optisch hat er was mit Udo Lindenberg gemeinsam. Den Hut, die Sonnenbrille und den meist dunklen Anzug. Aber nicht im Hotel Atlantik in Hamburg lebt er, so wie Udo, sondern er stammt aus der nordirischen Hauptstadt Belfast. Die Rede ist von Van Morrison. Mitte der 60er ist er als Leadsänger der Rockband Them bekannt geworden. Und heute ist er die wohl größte noch lebende weiße Blues-Legende. 1967, da hat Van Morrison einen der bekanntesten Songs der Musikgeschichte aufgenommen, kurz nachdem er seine Band Them verlassen hat und als Solokünstler durchstarten wollte. Brown Eyed Girl heißt die Nummer. Der Nordire aus Belfast hatte gerade seinen ersten Plattenvertrag in den USA unterschrieben, ist extra nach New York geflogen und hat 8 Songs aufgenommen und einer davon wurde legendär. Brown Eyed Girl. Die Geschichte hinter dem Lied ist richtig aufregend. Ursprünglich sollte das Lied Brown Skinned Girl heißen, also das Mädchen mit der braunen Haut statt mit den braunen Augen. Und von einer Beziehung zwischen einem weißen Mann und einer schwarzen Frau handeln. Aber während der Aufnahme hat Van Morrison den Titel geändert. Vielleicht, weil er dachte, dass die damals noch recht prüden Radiosender so ein Thema nicht gespielt hätten. Vielleicht war es auch einfach nur ein Zufall. Er selber sagt, es war eine Art jamaikanischer Song, Calypso. Es kam mir so in den Sinn. Und dieser Song, der wurde ein Top-10-Hit, passte perfekt in den Sommer der Liebe 1967, auch wenn Van Morrison mit der Flower-Power-Szene eigentlich gar nichts zu tun haben wollte. Und der Erfolg, der ist bis heute ungebrochen. 2009 bekam Van Morrison eine Auszeichnung, weil der Song bis dahin unglaubliche 8 Millionen Mal allein in US-Radios und im Fernsehen gespielt worden ist. Und Van Morrison selber, der meinte dazu ziemlich trocken, ach, den Song habe ich schon lange nicht mehr gespielt, der ist nur eine Nummer von vielen. Ich habe bestimmt mehr als 300 Songs geschrieben, die besser sind. Also wir finden, dieser Song ist ein Klassiker, der niemals alt wird. Also Ohren auf und mitwippen, hier kommt Van Morrison mit Brown Eyed Girl.

0: Das ist viel zu schön, um wahr zu sein, findet Andrea Berg. 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
1: 10 Uhr. Die Nachrichten des Bayerischen Rundfunks mit Gabi Hinterstößer. Die Übersicht. Wasserstand des Bodensees sinkt täglich weiter. DAX steigt auf Rekordhoch. Wales spricht sich gegen Wiederwahl von FIFA-Präsident Infantino aus. Das Wetter viel Sonne, am Abend Schauer und Gewitter. Lindau. Der Bodensee verliert weiter Wasser. Jeden Tag sinkt der Pegel aktuell um bis zu 3 Zentimeter. Zuletzt wurden 2,89 Meter gemessen, ein neuer Tiefstand. Der Rhein und weitere Zuflüsse liefern wenig Regen- und Schmelzwasser. An der Westseite des Sees fließt doppelt so viel Wasser ab, wie die Zuflüsse einspeisen. Hinzu kommen Verluste durch Verdunstung. Auch die großen deutschen Flüsse leiden unter der Trockenheit. 8 von 10 Messstellen der Donau registrieren extremes Niedrigwasser. Am Rhein sind die Pegel so niedrig, dass Frachtschiffe nur noch eingeschränkt fahren können. NRW-Verkehrsminister Krischer fordert finanzielle Unterstützung des Bundes für eine Vertiefung der Fahrrinne. Die Verkehrsminister der Länder wollen am Donnerstag über weitere Gegenmaßnahmen beraten. Frankfurt am Main. Die erneute Hoffnung auf eine Lösung im Iran-Konflikt hat den DAX auf ein Rekordhoch befördert. Der deutsche Leitindex übertraf am Vormittag seine Anfang Juli aufgestellte Bestmarke und stieg im Vergleich zu Freitag um bis zu 1,2% auf über 25.900 Punkte. US-Präsident Trump hatte am Wochenende einen Großangriff auf den Iran abgesagt und gleichzeitig für heute neue Gespräche angekündigt. Ziel ist Trumps Worten zufolge eine sofortige Wiedereröffnung der Meerenge von Hormus sowie ein Ende der iranischen nuklearen Bedrohung. Daraufhin gaben die Ölpreise zu Wochenbeginn kräftig nach. Ein Barrel der Referenzsorte Brent kostete heute früh etwas über 83 US-Dollar. Das ist ein Rückgang um 7%. München. Mehrere bayerische SPD-Politiker sprechen sich für Landtagspräsidentin Aigner von der CSU als Bundespräsidentin aus. Landtagsvizepräsident Rindersbacher sagte dem Tagesspiegel, Aigner bringe alles mit, was eine gute Präsidentin brauche. Erfahrung, Integrität und ein tiefes Verständnis für die parlamentarische Demokratie. Bayerns SPD-Chef Roloff bescheinigt der CSU-Politikerin ein überparteilich breites Ansehen und eine verbindende Art. Ceuta. Marokko hat Falschinformationen in den sozialen Medien für den massiven Ansturm von Migranten auf die spanische Nordafrika-Exklave Ceuta verantwortlich gemacht. Der Andrang sei nicht organisiert gewesen, sondern spontan zustande gekommen, hieß es aus dem Innenministerium in Rabat. Zudem sei ein Urteil eines spanischen Gerichts, das die sofortige Rückführung von auf See abgefangenen Migranten verbiete, falsch interpretiert worden. In Brüssel kommen heute die Botschafter der EU-Staaten zusammen, um über Ursachen und Konsequenzen der Krise zu beraten. Dabei geht es auch um die bessere Koordinierung von Maßnahmen zum Schutz der EU-Außengrenzen. Zürich. Als erster einzelner Fußballverband hat Wales sich gegen eine Wiederwahl von Gianni Infantino zum FIFA-Chef im kommenden Jahr ausgesprochen. Laut Sky News England nennt der Verband als Begründung Defizite bei Werten, Kommunikation und Urteilsvermögen. Hintergrund ist vermutlich der inzwischen zurückgezogene Plan, Teile der kommerziellen WM-Rechte an private Investoren zu verkaufen. Der Europäische Fußballverband UEFA hatte das scharf kritisiert. Das Wetter in Bayern. Viel Sonne am späten Nachmittag und Abend, im Süden einzelne Schauer und Gewitter, Höchstwerte 31 bis 36 Grad. In der Nacht kaum noch Niederschläge, Abkühlung auf 23 bis 15 Grad. Auch morgen und am Mittwoch zunächst Sonne, dann lokale Schauer und Gewitter. Soweit diese Nachrichten. Es ist jetzt 10.04 Uhr.
2: BR Schlager, der Verkehrsservice A7 Ulm Richtung Fulda zwischen dem Kreuz Bibelried und Würzburg-Estenfeld. 4 Kilometer Stau nach einem Unfall mit mehreren Fahrzeugen. Die linke Spur ist da gesperrt. A9 Nürnberg Richtung München zwischen Manching und dem Dreieck Holledau. 8 Kilometer Stau wegen Bauarbeiten. A995 Kreuz München Süd Richtung München. Zwischen München Süd und Giesing wird die Fahrbahn ausgebessert. Dadurch staut es sich in der Überleitung von der A8 auf die A995. Auf der B85 Amberg Richtung Cham ist der Tunnel Wetterfeld gesperrt. Dort wurde die Höhenkontrolle ausgelöst. B472 Peiting Richtung Bad Tölz zwischen Hohenpeißenberg West und Hohenpeißenberg Ost ein Unfall. Und Service BR Radeltour. Auf der zweiten Etappe der BR Radeltour sind die Radlerinnen und Radler in der nächsten halben Stunde unterwegs von Bissingen über Brachstadt nach Bältleschweige. Dort findet eine Pause von einer knappen Stunde statt. 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
2: Hallo zusammen zum gemeinsamen Schlendern durch den Montagvormittag. Ja, ich hoffe, Sie hatten ein angenehmes Wochenende und sind jetzt erstmal gut in den Tag gestartet. In dieser Stunde habe ich wieder einen tollen Filmtipp für Ihren ganz persönlichen Sommer. Ja, und dann stellen wir Ihnen noch eine kreative Lademöglichkeit für E-Autos vor. Das klingt ganz spannend. Und womit starten wir musikalisch in diesen Vormittag? Mit Bernhard Brink. Geliebt, gehasst, geweint.
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0: Lass uns noch einmal lügen. Nein, nein, das wollen wir natürlich nicht. Vielleicht ein bisschen zu den Sternen fliegen. Hier im BR-Schlager-Sommer. Montagvormittag ist es. Ja, der erste Ferienmontag in diesen Sommerferien fühlt sich schon gut an, oder? Auch wenn natürlich noch gearbeitet wird und der ein oder andere vielleicht auch noch ein wenig warten muss, bevor es in den Urlaub geht. Machen wir uns einfach eine schöne Zeit. Mit lauen Abenden draußen auf dem Balkon oder der Terrasse. Ja, oder am See oder im Freibad. Ja, bei schönem Wetter vielleicht ja auch mal ein fauler Abend auf der Couch ist schon mal erlaubt.
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0: Ja, da haben wir wieder einen für Sie. Im Ersten in der ARD, da gibt's nämlich auch in diesem Sommer das Sommerkino mit richtig guten Filmen. Heute Abend, 20.15 Uhr, die Fotografin mit Kate Winslet in der Hauptrolle. Die kennen wir ja aus Titanic, gell? Ja, die kann aber noch jede Menge mehr, ist eine richtige Charakterdarstellerin geworden. Der Film heute Abend ist allerdings echt keine leichte Kost, hat mir unsere Kinoexpertin, die Walli Müller, schon mal verraten. Es geht um die wahre Geschichte von Lee Miller, die im Zweiten Weltkrieg Kriegsfotografin war. Wallo. Ali, was hat die alles erlebt und was wird denn im Film so erzählt?
2: Man reist mit der Kriegsreporterin Lee Miller an vorderste Front in der Normandie. Es ist natürlich 1944 sehr ungewöhnlich für eine Frau, hier aufzutauchen. Und sie muss sich die Zulassung auch erstmal erkämpfen. Wobei es hilft, dass man ihren Namen kennt. Sie war zuvor nämlich ein weltberühmtes Fotomodell.
3: Sie müssen Lee Miller sein.
4: Einfach Lee reicht völlig.
3: Gut, einfach Lee. Wir schicken keine Frauen an die Front.
4: Das ist ein Problem, denn ich bin hier.
2: Kate Winslet in Militärboots und Tarnanzug, die Kamera auch auf schreckliche Kriegsszenarien gerichtet. Man traut ihr den Job in der Rolle auf jeden Fall zu und erlebt dann im Film auch, wie sie mit den britischen Truppen ins befreite KZ Dachau kommt und Unfassbares vorfindet. Das geht natürlich sehr unter die Haut und der Fotografin ihr Leben lang nicht mehr aus dem Sinn. Spannendes Filmporträt auf jeden Fall.
0: Mhm. Dankeschön, Walli Müller, die Fotografin. Sie läuft heute Abend 20.15 Uhr im Sommerkino im Ersten. Und wenn Sie da den Film verpassen, gibt es ihn natürlich auch in der ARD Mediathek.
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0: So, jetzt aber wieder gute Laune Musik mit den Ace Cats und Linda in unserem BR Schlager Sommer.

Ja, wir nutzen unsere Zeit hier auf BR Schlager. Das ist der Schlagersommer am 3. August, dem Tag der Wassermelone. Also, das ist doch mal ein Feiertag, den wir mit gutem Gewissen begehen können, oder? Wassermelone ist gesund, im Sommer immer erfrischend. Ja, und zu viele Kalorien hat sie auch nicht, die Wassermelone. Vor allen Dingen schmeckt sie richtig gut. Finde ich jedenfalls. Also einen fröhlichen Tag der Wassermelone wünsche ich Ihnen. Machen Sie was draus. Am besten eine Wassermelone besorgen und genießen. Oh, Musik zum Genießen in diesem Sommer jetzt auf BR Schlager. Da hätte ich ein wunderbares Duett für Sie. Andreas Gabayé mit Pietro Basile. Una canzone per te.

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1: Im Studio Stefan Götz. Es ist heiß und trocken bei uns. Die Folge: die Natur leidet unter Wassermangel und es herrscht große Waldbrandgefahr. Beispiel Niederbayern und Oberpfalz. Dort ist zum Teil die zweithöchste Waldbrandgefahrenstufe erreicht worden. Katrin Unverdorben fasst zusammen.
2: Laut Deutschem Wetterdienst ist es zum Beispiel in Weiden, Amberg, Schwandorf, Regensburg oder Zwiesel besonders trocken. Hier gilt aktuell die Gefahrenstufe 4 von 5. Die Regierung von Niederbayern hatte bereits vergangene Woche ihre Beobachtungsflüge ausgeweitet. Auch in der Oberpfalz wurden

0: Beobachtungsflüge für heute angeordnet, um eventuelle Waldbrände früh zu erkennen. Weiterhin gilt, in Waldgebieten äußerst vorsichtig zu sein und nicht mit offenem Feuer zu hantieren oder zu rauchen. Besondere Warnhinweise gelten auch für Waldbesitzer, Jäger und alle, die mit Waldarbeiten beschäftigt sind. Kein offenes Feuer im Wald oder in einer Entfernung von weniger als 100 Metern. Der Deutsche Wetterdienst sagt für Ostbayern heute Temperaturen von bis zu 36 Grad voraus. Es bleibt weiter sehr trocken.
1: Wie verändert künstliche Intelligenz den Alltag in Studium und Lehre? Antworten soll ein neues bayernweites KI-Lernlabor geben, das im Herbst startet. Wie jetzt bekannt geworden ist, beteiligen sich mehrere Hochschulen aus dem ganzen Freistaat. Die meisten kommen aus Franken, wie Andreas Schuster berichtet.
2: Künstliche Intelligenz sei längst im Hochschulalltag angekommen, heißt es von der Technischen Hochschule in Nürnberg. Ihr kommt im neuen KI-Lernlabor eigenen Angaben zufolge eine zentrale Aufgabe zu. Obwohl KI von Studierenden und auch von Lehrkräften genutzt werde, werfe ihr Einsatz zahlreiche, etwa ethische Fragen auf. Gemischte Teams sollen Ideen und Lösungsansätze für einen verantwortungsvollen, fairen und lernförderlichen Einsatz von KI im Studium entwickeln. Neben der TH Nürnberg beteiligen sich unter anderem die Hochschulen aus Ansbach und Hof und die Uni Erlangen-Nürnberg. Im September geht's mit dem KI-Lernlabor los.
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4: Ja, es wird wieder richtig schön sommerlich heute. 31 bis 36 Grad sind drin. Am Nachmittag können ein paar Wolken und Quellwolken aufziehen. Es kann auch mal das ein oder andere Gewitterchen geben, aber verbreitet ist es trocken. Morgen und am Mittwoch dann wieder mehr Sonne als Wolken, vor allem jeweils nachmittags und abends dann einzelne lokal auch mal kräftige Schauer und Gewitter. Am Donnerstag dann von den Alpen bis Ostbayern teils bewölkt, teils sonnig und teilweise auch wieder gewittriger, schauerartiger Regen. In Franken Sonne und Wolken, da bleibt's meistens trocken. Die Tiefstwerte in der Nacht gehen runter auf 21 bis auch mal 16 Grad. Die Höchstwerte morgen dann 32 bis 38. Am Mittwoch sind es 28 bis 35 Grad. Und am Donnerstag, man kann schon fast sagen, nur noch 25 bis 32 Grad.
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4: Und gut gehört jetzt wieder mit einem wunderschönen Oldie von Bata Illitsch, Mikaela.

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0: auch ein schöner Sommerhit, oder? Amore mit Mio, Vincent Groß. In, ja, seiner berühmten Gute-Laune-Musik. Ja, BR-Schlager, Sommer mit Melodien, die uns natürlich beschwingt durch den Tag bringen. Aber wir müssen auch mal über Dinge sprechen, die, naja, vielleicht sogar die Zukunft sein könnten. Zum Beispiel ein Projekt, das es so in Bayern zum allerersten Mal gibt. Ladesäulen für E-Autos, die im Bordstein integriert sind. Ja, und zwar in Bamberg. Unsere Reporterin Claudia Grimmer hat sich das mal angesehen, weil sich ja doch irgendwie schon einige Fragen auftun bei einem Ladebordstein. Claudia, wie können wir uns das jetzt vorstellen?
1: Diese Ladeeinheiten sind in einem 1 Meter langen Bordsteinsegment direkt verbaut. Also im Bordstein ist eine Edelstahlstele waagrecht integriert und hier befinden sich Ladesteckdose, Karten, Lesegerät und ein Kontrolldisplay. Ab- und anmelden funktioniert per RFID-Karte oder App. Vorteil: bei Beschädigungen kann das Modul einfach ausgetauscht werden. Die ganze Technik, also das Lademodul an sich, befindet sich unterhalb der Edelstahlstele im Boden. Aufladen im Winter wird durch eine eingebaute Heizung ermöglicht. Bei starker Sonneneinstrahlung kann das Modul gekühlt werden. Hersteller ist die Firma Rheinmetall und sie will durch den unscheinbaren Ladepunkt vor allem bei Städten mit historischer Altstadt punkten. Denn so wird das Stadtbild nicht durch grüne, gelbe oder blaue E-Ladestationen verschandelt.
0: Ja, da ist ja Bamberg genau richtig. Wie reagieren denn die Menschen und auch die E-Autofahrer in Bamberg auf die neuen Ladebordsteine?
1: Die sind erstmal völlig verwundert. Da steht ein Hinweisschild, hier Ladestation für E-Autos, aber sie sehen keine. So ging das auch zwei Fahrern aus Straßburg und Bad Kissingen.
2: Wir waren erst überrascht, weil am Schild war angezeigt, es wäre ein Elektroparkplatz und haben gar keine Ladesäule gesehen. Und da haben wir doch hier Halt gemacht und fanden das ganz klasse, dass das so gut integriert ist.
3: Also es geht einfach. Am besten, man lädt sich die App vorher runter, hinterlegt schon mal ein Zahlungsmittel. Und dann, das stört keinen, es ist nichts im Weg, wo man dagegen fahren kann. Ideale Lösung. Ich hoffe, das kommt auch bald nach Bad Kissingen.
1: Selbst die Stadtführer bauen neben Dom, Michaelsberg und Schlengeler einen Abstecher zu diesen Bordsteinladestationen ein, um den Touristen die ja fast schon neue Attraktion in Bamberg zu zeigen.
0: Ja, danke schön, Claudia. Ladebordsteine ab sofort neu in Bamberg. Und wer weiß, vielleicht ja auch bald in anderen Städten. So, und auf den Dächern von Berlin, da finden wir uns jetzt musikalisch wieder mit Freudenberg und Leis. Wunderschöner Titel.

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1: Wir hören uns auch wieder. Das ist der Montagvormittag hier auf BR Schlager. Gleich wieder mit den aktuellen Nachrichten aus aller Welt. Ja, aber bei uns sind Sie ja eh immer gut informiert. Zum Beispiel auch über die Schlagerereignisse, für die Sie sich zeitnah Karten besorgen sollten.
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1: Um 11 Uhr mit Gabi Hinterstreuser. Die erneute Hoffnung auf eine Lösung im Iran-Konflikt hat den DAX auf ein Rekordhoch befördert. Im Juli war eine neue Bestmarke aufgestellt worden. Die ist aber auch heute im Vergleich zu Freitag übertroffen worden, um bis zu 1,2% auf über 25.900 Punkte. Mehr dazu von Angela Göpfert.
2: Den stärksten Schub liefern die fallenden Ölpreise. US-Präsident Donald Trump hat einen geplanten Großangriff auf den Iran vorerst abgesagt und zugleich neue Verhandlungen angekündigt. Daraufhin verbilligte sich ein Fass der Nordseesorte Brent um mehr als 5% auf rund 83 Dollar. Für Unternehmen und Verbraucher ist das eine große Entlastung. Gleichzeitig lässt der Preisrückgang die Angst vor einem neuen Inflationsschub und weiter steigenden Leitzinsen schwinden. Im DAX ist die runde Marke von 26.000 Punkten nun nicht mehr weit entfernt.
1: Die Zukunft der Rente bestimmt die politische Sommerdiskussion in Berlin. Die abschlagsfreie Frührente nach 45 Beitragsjahren soll ja eigentlich abgeschafft werden, festgehalten im Paket von Union und SPD. Doch daran gibt es immer mehr Kritik, vor allem aus dem Osten. Nach drei Ministerpräsidenten von der CDU hat sich jetzt auch Mecklenburg-Vorpommerns Regierungschefin Schwesig von der SPD positioniert.
3: Im ZDF-Morgenmagazin sagte Schwesig, der Osten mit im Schnitt sehr langen Berufsbiografien wäre von einem Aus der sogenannten Rente mit 63 sehr stark betroffen. Sie kündigte an, im Bundesrat gegen das Rentenpaket zu stimmen, sollte es in puncto Rente mit 63 bleiben wie geplant. Aus der Bundes-CDU hingegen wird die Rentenreform verteidigt. Pascal Reddig etwa warnt vor Rosinenpickerei. Er war stellvertretender Vorsitzender der Kommission, die das Paket aus 33 Maßnahmen entworfen hat. Katrin Aue, Berlin.
1: Wegen der Trockenheit und der anhaltenden Hitze sinken die Pegelstände der Gewässer. Der Bodensee ist laut offiziellen Angaben historisch niedrig für die Jahreszeit. Mit 2,89 Meter wird der Stand in Konstanz angegeben. Außerdem sinkt der Pegel jeden Tag um weitere 2 bis 3 Zentimeter. Der Rhein und weitere Zuflüsse liefern laut Experten zu wenig Regen und Schmelzwasser. Die Bahn wirbt mit Tickets zum Supersparpreis. Doch nach Untersuchungen von Verbraucherschützern sind die tagsüber kaum zu bekommen. So war der Supersparpreis in der zweiten Klasse an 5 von 7 Tagen zwischen 7 und 19 Uhr nicht verfügbar. In der Nähe der Zugspitze ist ein Bergsteiger aus Baden-Württemberg tot aufgefunden worden. Der Mann war auf dem als sehr schwierig bekannten Jubiläumsgrat unterwegs. Er wurde seit 2 Tagen vermisst. Das Wetter in Bayern. Viel Sonne ab dem späten Nachmittag, im Süden einzelne Schauer und Gewitter, Höchstwerte 31 bis 36 Grad. In der Nacht kaum noch Niederschläge, Abkühlung auf 23 bis 15 Grad. Auch morgen und am Mittwoch zunächst Sonne, dann lokale Schauer und Gewitter. Soweit die Nachrichten, es ist 11.03 Uhr.
4: BR-Schlager mit dem Blick auf die Fernstraßen. A3 Passau Richtung Nürnberg zwischen Schwarzach und Bogen, ein Unfall. A8 München Richtung Salzburg zwischen Weyern und Bad Aibling, stockender Verkehr an einer Baustelle. A9 Berlin Richtung Nürnberg zwischen Markt Schorgast und dem Dreieck Bayreuth-Kulmbach, 7 Kilometer, stockender Verkehr an einer Baustelle. A9 Nürnberg Richtung München zwischen Manching und dem Dreieck Holledau, 8 Kilometer Stau wegen Bauarbeiten. A99 Westumfahrung München Richtung Nürnberg zwischen Germering Nord und dem Dreieck Alach, 5 Kilometer stockender Verkehr und Stau. Auf der B85 Amberg Richtung Cham, da ist der Tunnel Wetterfeld gesperrt, da wurde die Höhenkontrolle ausgelöst. Und B318 Holzkirchen Richtung Rottach-Egern. Zwischen Bad Wiessee und Rottach-Egern 2 Kilometer Stau. Dort ist für beide Richtungen nur ein Fahrstreifen abwechselnd frei.
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4: Ja, und die sagt nochmal Hallo und Grüß Gott zu sommerlichen Melodien in ihrem Lieblingsradio und in dieser Stunde auch noch mit ein paar Antworten auf unsere Facebook-Frage. Da wollen wir ja diese Woche wissen, was für Sie so Ihr super Sommerschlager ist. Also ich bin mal gespannt, was Ihnen so gefällt. Hätte da ja auch schon ein paar Ideen. Mehr von dir heißt jetzt erstmal bei Niki. Musik aus dem Jahr 1987.

Monika Martin, im BR Schlager Sommer mit Karin Schubert am Mikrofon und Musik, die in die Welt hinaus klingt. Ja, und schwupps sind wir doch eigentlich schon im August. Da fahren auch viele hinaus und der Sommer, der gibt ja auch gerade so richtig Gas. Ach, ich find's ja herrlich. Das ist eine Gelegenheit für Besuche am Badesee oder im Freibad, lange Abende im Biergarten. Ja, und natürlich die Sommermusik nicht zu vergessen. Deswegen wollen wir ja in unserer Facebook-Frage dieser Woche mal wissen, was ist denn eigentlich Ihr super Sommerschlager 2026? Also da fällt echt jedem was ein. Es sind schon echt richtig viele Kommentare und Antworten gekommen. Edith zum Beispiel ist ein großer Fan von Vincent Groß und seinem Uso. Christa ist da eher für Ciao Ciao Amore von den Rodensteinern und auch oft genannt wird der Limoncello von den Schlagerpiloten. So, Ihr Favorit noch nicht dabei? Dann lassen Sie es uns doch einfach wissen. Machen Sie mit bei unserer Facebook-Frage der Woche. Wir sind gespannt, was Ihr super Sommerschlager des Jahres ist. So, hier habe ich erstmal noch das Küss-mich-Gefühl. Das ist allerdings schon aus dem Jahr 2019. Dana Pelzideus.

Alessa fühlt sich frei. Ja, wir sind mittendrin im BR-Schlager-Sommer an diesem 3. August, dem 77. Geburtstag übrigens von Fritz Egner. Radiolegende, Sie kennen ihn bestimmt auch noch. Auch auf BR-Schlager schon zu Gast. Da hat er immer erzählt, welche Folgen es hatte, eine riesige Plattensammlung zu haben. Jedes Mal, wenn er nämlich umgezogen ist, dann musste er einen Statiker bestellen, der die Wohnräume prüft, wegen des enormen Gewichts seiner Vinylsammlung. Tja, sogar Albträume hatte er deswegen. Hat ihn so belastet, dass die Regale mal irgendwann über ihm zusammenbrechen könnten. Na, das hoffen wir doch nicht. Wir sagen alles Gute, lieber Fritz Egner, zur Schnapszahl 77 und natürlich eine wunderschöne Geburtstagsfeier heute.

0: Musik, die unser Herz wärmt. Oder dabei ist es draußen warm genug. Und dann haben wir auch noch Nachrichten, die uns weiterbringen. Was bewegt uns heute in Bayern? Wir erfahren es jetzt. 11.30 Uhr, halb zwölf.
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2: Mit Stefan Götz. Wie können die Durchfahrtsverbote an der A8 und der A93 im Kreis Rosenheim besser überwacht werden? Dazu hat die Region rüber nach Österreich geschaut. Dort gibt es Verwaltungshelfer, die die Polizei bei der Kontrolle unterstützen. Mit diesem Vorschlag ist man aber bei der Staatsregierung abgeblitzt. Warum? Das erklärt Dagmar Bora-Glas.
3: Für Verwaltungshelfer gäbe es in Bayern keine rechtliche Grundlage, so Bayerns Innenminister Joachim Herrmann. Die Bürgerinitiative Staufreies Dorf aus Fraßdorf reagiert enttäuscht. Freilich sei staatliches Handeln an Recht und Gesetz gebunden, sagt Sprecher Helmut Freund. Aber
4: Politik darf sich nicht darin erschöpfen, auf bestehendes Recht zu verweisen. Politik hat den klaren Auftrag, Gesetze weiterzuentwickeln, wenn sie sich in der Praxis als unzureichend erweisen. Genau dafür wählen die Bürger, zumindest nach unserem Verständnis, ihre Parlamente und Regierungen.
3: Warum seien Verwaltungshelfer in Österreich möglich, in Bayern aber nicht, fragt Freund. Unterstützung bekommt die Bürgerinitiative von Bürgermeistern, zum Beispiel aus Fraßdorf und Bernau an der A8. Und weil auch das Inntal unter Ausweichverkehr leidet, kommentiert Neubeuerns Bürgermeister Christoph Schneider, diese Politik gehe an den Bedürfnissen der Bürger vorbei, der Unmut wachse spürbar. Dagmar Bora-Glas, Bayern 1 in Rosenheim. Dagmar Bora-Glas, BR-Studio Rosenheim.
2: Die niedrigen Pegelstände bringen mancherorts ungeahnte Gegenstände ans Licht. In der Paar im Kreis Pfaffenhofen hat eine Schwimmerin einen verdächtigen Gegenstand unter Wasser entdeckt. So verdächtig, dass sie sicherheitshalber die Polizei alarmiert hat. Am Ende hat sich herausgestellt, es war der Sprengkopf einer Panzerfaust aus dem Zweiten Weltkrieg. Weil der Zünder fehlte, war die Bergung gefahrlos. Es ist also heiß und trocken bei uns. Die Folge, die Natur leidet unter Wassermangel und es herrscht große Waldbrandgefahr. Beispiel Niederbayern und Oberpfalz. Dort ist zum Teil die zweithöchste Waldbrandgefahrenstufe erreicht worden. Katrin Unverdorben fasst zusammen.
5: Laut Deutschem Wetterdienst ist es zum Beispiel in Weiden, Amberg, Schwandorf, Regensburg oder Zwiesel besonders trocken. Hier gilt aktuell die Gefahrenstufe 4 von 5. Die Regierung von Niederbayern hatte bereits vergangene Woche ihre Beobachtungsflüge ausgeweitet. Auch in der Oberpfalz wurden Beobachtungsflüge für heute angeordnet, um eventuelle Waldbrände früh zu erkennen. Weiterhin gilt, in Waldgebieten äußerst vorsichtig zu sein und nicht mit offenem Feuer zu hantieren oder zu rauchen. Besondere Warnhinweise gelten auch für Waldbesitzer, Jäger und alle, die mit Waldarbeiten beschäftigt sind. Kein offenes Feuer im Wald oder in einer Entfernung von weniger als 100 Metern. Der Deutsche Wetterdienst sagt für Ostbayern heute Temperaturen von bis zu 36 Grad voraus. Es bleibt weiter sehr trocken.
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0: Ja, dann gucken wir doch mal genauer drauf aufs Wetter. Es bleibt sonnig in ganz Bayern. Ein paar Wolkenfelder gibt es, später auch Quellwolken. Und spätnachmittags und abends sind dann ganz vereinzelt

0: Kräftige Schauer oder Gewitter möglich, am ehesten noch an den Alpen und in der Donaualbregion. Die Höchstwerte zwischen 31 und 35 und rund um Regensburg sowie örtlich am Main in Unterfranken, da können es auch mal 36 Grad werden. In der Nacht bleibt es dann wechselnd bewölkt, anfangs noch einige Schauer oder Gewitter, aber es bleibt doch verbreitet trocken. Die Tiefstwerte zwischen 15 Grad in einigen Tallagen im Bayerischen Wald und 23 Grad auf manchen Bergkuppen oder etwas höher gelegenen Orten. Ja, das sind tropische Nächte. Morgen und am Mittwoch mehr Sonne als Wolken. Vor allem ja, am Nachmittag und Abend dann wieder lokal kräftige Schauer und Gewitter. Ja, Donnerstag ist es dann von den Alpen bis Ostbayern teils bewölkt, teils sonnig. Immer wieder mit schauerartigen Regenfällen und einzelnen Gewittern. In Franken dagegen ja, wechseln Sonne und Wolken und es bleibt meistens trocken. Die Tiefstwerte in der Nacht 21 bis auch mal runter auf 16 Grad. Höchstwerte morgen 32 bis 38, am Mittwoch 28 bis 35 und dann geht es so langsam wieder zurück. Am Donnerstag sind es dann 25 bis 32 Grad.
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0: Sommer in Bayern und BR Schlager lässt ihn hochleben. Dass wir in den Sommerferien sind, ist ja echt mal ein Fakt. Aber wer, wann, wie in den Urlaub fährt, ist natürlich eine andere Sache. Die einen, die haben schulpflichtige Kinder, die können natürlich nur in den Schulferien. Die anderen, die warten lieber, bis die Schulferien rum sind, weil ja dann in den Ferienorten ein bisschen weniger los ist. Und ja, apropos Kinder, es geht ja ganz schnell, dann kommt mal der Tag, an dem die Kinder auf einmal so alt sind, dass sie das erste Mal allein verreisen wollen, ganz ohne Eltern. Spannend. Lea Lübbers leitet die Elternbildung beim Kinderschutzbund in Nürnberg. Starten wir mal mit dem Alter. Die einen wollen ja den ersten eigenen Urlaub mit Freunden mit 16 machen, andere vielleicht mit 20 erst. Was ist denn jetzt idealerweise das richtige Alter?
1: Ja, ich verstehe die Frage sehr gut. Viele Eltern wollen immer bei verschiedenen Themen so eine Altersgrenze wissen. Das ist tatsächlich pauschal ganz schlecht zu beantworten. Da muss man wirklich sehr individuell gucken, wie ist mein Kind überhaupt generell so drauf? Was macht mein Kind im Alltag schon alleine und selbstständig? Und was traue ich meinem Kind zu? Ich würde aber immer empfehlen, Schritt für Schritt zu arbeiten. Also als erste Reise würde ich jetzt nicht Lorette de Mar alleine mit den Kumpels empfehlen, sondern vielleicht eine geführte Reise mit einem Jugendclub oder mit irgendwie einem Verein oder mit einer Lehrkraft. Man einfach weiß, okay, da sind auf jeden Fall erwachsene Ansprechpersonen dabei und im Zweifel und im schlimmsten Notfall haben die jemanden vor Ort.
0: Ein wichtiger Tipp, sagen Sie ja auch, Eltern sollten sich ein bisschen locker machen. Wie genau meinen Sie das denn?
1: Wie war denn das erste Mal, als Ihr Kind alleine den Schulweg gemeistert hat? Erste Klasse, ganz aufregend. So am Anfang laufen wir ja mit und dann irgendwann sagen wir, okay, ich glaube, du schaffst es. Und unsere Kinder sind da oft super motiviert und wollen das gerne ausprobieren. Und wir als Eltern stehen dahinter und sagen, hoffentlich geht das gut. Und das ist ja nichts anderes. Das ist nur, fühlt sich nur weiter weg an. Es ist ja räumlich auch weiter weg. Aber letzten Endes den Einfluss haben wir ja in ganz vielen Situationen nicht, weil wir unser Kind nicht den ganzen Tag 24/7 begleiten können.
0: Ja, gibt es denn trotzdem was, bei dem Sie sagen, das sollte man aus Elternsicht mal vorher mit den Kindern besprechen, also bevor es das erste Mal dann allein in den Urlaub geht?
1: Also ich würde auf jeden Fall drüber sprechen, was ist ein Notfallkontakt, wohin kann ich mich wenden, wer ist vielleicht mein Ansprechpartner vor Ort, auch eine Vertrauensperson, die dann einfach dran ist. Selbstverständlich können Kinder auch anrufen, wenn man dann jugendlich ist und sein eigenes Handy hat, kann man sich natürlich auch melden, aber vor Ort ist es natürlich wichtig, dass jemand da ist, an den ich mich wenden kann.
0: Ja, und wie schaut es aus mit Kontakt, also sich zum Beispiel schreiben, wenn die Kinder dann unterwegs sind?
1: Ja, no news is good news, sag ich immer. Also wenn sich Ihr Kind nicht permanent bei Ihnen meldet, dann haben die anscheinend Spaß und dann läuft es irgendwie auch ganz gut. Ich würde als Eltern wirklich versuchen, jetzt nicht alle 2 Minuten nachzufragen, passt alles, ist alles okay, braucht ihr irgendwas? Weil ich glaube, wir dürfen auch das Vertrauen haben, dass unsere Kinder sich bei uns melden, wenn sie uns brauchen und ein Problem haben. Und ansonsten freuen wir uns ja, wenn sie kein Problem haben.
0: Natürlich. Vielen Dank, Lea Lübers. Sie leitet die Elternbildung beim Kinderschutzbund Nürnberg. Und ich glaube, wir können festhalten, sich ein bisschen locker machen ist vielleicht die größte Herausforderung, wenn die Kinder das erste Mal allein in den Urlaub aufbrechen. Ja, oder um es mit Markus zu sagen, es kommt, wie es kommt.

0: endlich auf BR Schlager. Ja, und da haben wir schon wieder kurz vor 12. Wir genießen diesen Montagvormittag noch und nicht nur den. Wir denken auch schon an den nächsten Montag. Da steht nämlich wieder was an.
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1: Um 12 Uhr mit Karin Schumacher. Die anhaltende Hitze sorgt für Niedrigwasser in allen großen deutschen Flüssen und es soll heiß und trocken bleiben. Der Verkehrsminister von NRW, Krischer, sieht Handlungsbedarf. Unter anderem will er als Sofortmaßnahme die Vertiefung einer Fahrrinne des Rheins und dafür finanzielle Unterstützung vom Bund. Er äußerte sich im Morgenmagazin von ARD und ZDF.
2: Der Grünen-Politiker fordert eine nationale Taskforce. Auf ihrer Sonderkonferenz am Donnerstag müssten die Verkehrsminister der Bundesländer die Niedrigwasserlage besprechen. Für die nächsten Tage rechnen Experten mit weiter sinkenden Pegelständen. Niedrigwasser ist zwar nichts Außergewöhnliches, aber es kommt selten so massiv und so früh wie in diesem Jahr. Frank Eichmann, Berlin.
1: Der deutsche Aktienindex ist heute mit einem neuen Rekordhoch von über 25.900 Punkten in die Woche gestartet. Hintergrund ist, dass US-Präsident Trump einen geplanten Großangriff auf den Iran vorerst abgesagt und zugleich neue Verhandlungen angekündigt hat. Das ließ die Ölpreise fallen, was Unternehmen und Verbraucher entlastet. Auch an den Börsen in Mailand und Paris stiegen die Kurse. Die CDU-Ministerpräsidenten von Sachsen, Sachsen-Anhalt und Thüringen haben die Rentendebatte neu entfacht. Sie sprachen sich gegen die Abschaffung der Rente mit 63 aus und bekommen Unterstützung von der SPD. Mecklenburg-Vorpommerns Ministerpräsidentin Schwesig betonte im Morgenmagazin von ARD und ZDF, dass es gerade in Ostdeutschland viele Menschen gebe, die 45 oder mehr Jahre gearbeitet hätten. Ihr Eindruck sei, dass sich die Rentenkommission nicht konkret mit der besonderen ostdeutschen Biografie beschäftigt habe, sagte Schwesig. Die Migrationskrise von Ceuta von voriger Woche beschäftigt weiter die europäischen Regierungen. Jetzt gibt es eine Erklärung aus Marokko dazu, die sich weitgehend mit spanischen Angaben deckt. Als Gründe für den Ansturm zigtausender Migranten werden Falschinformationen auf Social Media verantwortlich gemacht. Die Zahl der Todesopfer wurde von Marokko aber nur mit 11 angegeben. Franka Wels mit weiteren Details.
3: In der Erklärung wurde erneut bekräftigt, dass Marokko sich der Bekämpfung der irregulären Migration verpflichtet fühle, aber auch eine gemeinsame Lastenteilung bei der Steuerung der Migration gefordert. Spanien hatte die Zahl der Menschen, die bei dem Ansturm starben, hingegen auf bisher 72 beziffert. Auch bei der Gesamtzahl der Beteiligten liegen die Angaben deutlich auseinander. Während Spanien von mehr als 60.000 Menschen ausgeht, die nach Ceuta gelangt sind, sprach das marokkanische Innenministerium von 40.000, so wörtlich Versuchen eines irregulären Grenzübertritts nach Ceuta.
1: Das Wetter in Bayern. Sonnig heute mit ein paar lockeren Quellwolken, im Norden dichter bewölkt, später bayernweit kräftige Schauer und Gewitter möglich, Höchstwerte 31 bis 37 Grad. In der Nacht dann anfangs noch Schauer oder Gewitter, sonst wechselnd bewölkt bei Tiefstwerten zwischen 23 und 15 Grad. Die weiteren Aussichten, mehr Sonne als Wolken, ab dem Nachmittag Schauer oder Gewitter und weiter heiß. Damit ist es 12.03 Uhr.
4: BR Schlager, der Verkehrsservice A8 München Richtung Salzburg zwischen Weyern und Bad Aibling, stockender Verkehr an einer Baustelle. A9 Berlin Richtung Nürnberg zwischen Markt Schorgast und Dreieck Bayreuth-Kulmbach, 7 Kilometer stockender Verkehr an einer Baustelle. A9 Nürnberg Richtung München zwischen Manching und dem Dreieck Holledau, 8 Kilometer Stau wegen Bauarbeiten. A96 München Richtung Lindau zwischen Landsberg am Lech West und Buchlohe Ost ein Unfall. A99 Westumfahrung München Richtung Nürnberg zwischen Germering Nord und dem Dreieck Allach 5 Kilometer stockender Verkehr. B2 Weilheim Richtung Mittenwald vor dem Tunnel Farchand Stau und Blockabfertigung. Und dann haben wir noch den Service BR Radeltour. In der kommenden Stunde ist die Radeltour auf folgender Strecke unterwegs. Von Villenbach über Altenmünster Richtung Zusmarshausen. Dort findet demnächst dann die Mittagspause statt.
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4: Hallöle, zurück im Schlagerparadies. Und in dieser Stunde, da gibt es ja auch wieder unsere Schlager-News um 12:15. Außerdem lassen wir es zwitschern. Mit einer neuen App zur Tierbestimmung. In etwa 10 Minuten hier auf BR Schlager. So, was haben wir musikalisch auf dem Mittagstisch? Ach, einen Song, den wir alle kennen. Udo Jürgens mit 66 Jahren.

0: Musik für Ihre Mittagspause, Lind Bennett. Guten Tag, ich bin dein Leben hier im BR Schlager Sommer. Da genießen wir natürlich den Sommer. Ach, und mit all den verschiedenen Tönen, die es da zu hören gibt. Ja, wenn an einem schönen Sommerabend man so richtig schön auf der Terrasse sitzt und die Kohlmeise oder der Stieglitz ruft. Manche können das ja dann sofort erkennen, andere kommen so ein bisschen ins Rätseln. Aus Unterfranken gibt's jetzt eine neue App für Naturfans. An der Uni Würzburg hat nämlich ein Team gemeinsam mit der TU Chemnitz und Rangern aus dem Nationalpark Bayerischer Wald die App mit dem Namen BirdNet Live entwickelt. Ja, die erkennt fast 10.000 Tierarten nur über ihre Stimmen in Echtzeit und komplett offline. Wie das in der Praxis funktioniert, das hat unser Reporter Lukas Hart mal in Remlingen getestet, zusammen mit einem echten Vogelstimmenprofi.
1: Vor einem Waldstück am Ortsausgang von Remlingen hält Stefan Kneitz inne und lauscht.
2: Stieglitz, Stieglitz. Der singt seinen Namen oder ruft seinen Namen. Der Stieglitz oder Distelfink.
1: Der Leiter der ornithologischen Arbeitsgruppe im Naturwissenschaftlichen Verein Würzburg kennt die Gesänge der heimischen Vögel in- und auswendig. Eine neue App soll das jetzt auch können. Vogelstimmen mit Hilfe von KI in Echtzeit erkennen, auch offline.
2: Jetzt hört man so Zize, Zize oder Zizibi, Zizibi. Das ist tatsächlich auch Gesang jetzt von dieser Kohlmeise. Also die App müsste es dann auch können.
1: BirdNet Live, so heißt die App. Aber hält sie auch, was sie verspricht? Ornithologe Stefan Kneitz will es testen. In der App drückt er auf das rote Mikrofonsymbol.
2: Sie haben gerade den Ruf der Rabenkrähe gehört. Zeigt es also an, mit einer Sicherheit von 73%. Stimmt auf jeden Fall, kra, kra, eindeutig.
1: Auf dem Bildschirm ploppt ein Bild auf. Die Rabenkrähe. Ihren sehr markanten Ruf würden wahrscheinlich auch Laien noch gerade so erkennen. Aber wie sieht es aus mit den schwierigen Lauten?
2: Jetzt hört man tak, tak, tak, so wie zwei Kieselsteine, die aufeinander klopfen. Das ist ein Kontaktruf, kein Gesang. Die App hat ihn erkannt und hat gesagt, Mönchsgrasmücke. Stimmt.
1: Vogelgesänge sind jetzt im Sommer seltener. Denn Vögel singen vor allem, um im Frühling einen Partner zu finden. Später im Jahr verständigen sie sich dann mit Kontaktrufen. Die klingen anders. Für Stefan Kneitz ist das besonders interessant.
2: Sie kann tatsächlich auch Kontaktrufe erkennen, zumindest das jetzt von der Mönchsgrasmücke. Sehr gut, weil das sind nämlich oft dann die Probleme, wenn diese Arten nicht singen, dass man es einfach nicht erkennen kann richtig.
1: 10.000 verschiedene Stimmen hat die KI für die richtige Erkennung gelernt. Zum Vergleich, die Anzahl der Brutvögel schätzt Kneitz in Unterfranken auf etwa 150 verschiedene Arten. Einer der Entwickler der App ist Jörg Müller. Er ist Professor an der Universität Würzburg. Zusammen mit den Rangern im Bayerischen Wald hat er die KI trainiert, ausprobiert und immer weiter verfeinert. Herausgekommen ist dabei eine App sowohl für Profis als auch für Laien.
3: Wenn ich mit dem Hund spazieren gehe oder jemand fährt jeden Tag mit dem Fahrrad zur Arbeit, dann kann er einfach nebenher die App laufen lassen und hat danach genau punktgenau mit Uhrzeit und Koordinate, wann wo welcher Vogel gesungen hat.
1: Ornithologe Stefan Kneitz ist vom Testlauf der App jedenfalls begeistert, obwohl er die Vogelstimmen auch ohne App erkannt hat.
2: Besser kann man ja eigentlich gar nicht Naturforschung betreiben, als einfach beim Spazierengehen oder im Garten Daten zu erheben und damit was eigentlich auch für die Wissenserweiterung, für die Forschung zu tun. Und das finde ich eine ganz tolle Sache.

0: 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Wir lieben auch den Sommer und das Leben. Aber jetzt ist erstmal wieder höchste Zeit für ein paar aktuelle Infos. 12.30 Uhr, halb eins.
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2: Im Studio Maike Vöckersberger. Heute Nacht ist in den Allgäuer Alpen eine Berghütte abgebrannt. Der Sachschaden wird auf mehrere Millionen Euro geschätzt. Vor allem aber ist damit eine historische Alpe zerstört worden. Doris Bimmer hat Details.
3: Vom Standort der Alpe aus hat man einen schönen Blick über Oberstaufen. Der Feuerschein des brennenden Hauses war deshalb auch weithin sichtbar. Gegen 23 Uhr ging der Brandalarm ein. Schon kurze Zeit später war den Feuerwehren aber klar, dass die Gaststätte nicht mehr zu retten ist, berichtet Oberstaufens Bürgermeister Martin Beckel. Wegen der heißen Witterung und des damit einhergehenden Wassermangels hätten zahlreiche Landwirte die Feuerwehren unterstützt, Güllefässer mit Löschwasser aufgefüllt und zur Brandstelle gefahren, so Beckel.
4: Aber bis diese ganze Maschinerie dann angelaufen ist, war eigentlich nichts mehr zu machen. Die große Herausforderung für die Feuerwehren war ja dann, dass man geschaut hat, dass natürlich kein Flächenbrand, kein Waldbrand entsteht.
3: Laut Polizei wurde niemand verletzt. Der Schaden dürfte in die Millionen gehen.
2: Die Hitze spüren nicht nur wir Menschen heute in Bayern. Die Natur leidet unter Wassermangel und es herrscht Waldbrandgefahr. In Niederbayern und der Oberpfalz etwa ist die zweithöchste Waldbrandgefahrenstufe erreicht worden. Katrin Unverdorben.
5: Laut Deutschem Wetterdienst ist es zum Beispiel in Weiden, Amberg, Schwandorf, Regensburg oder Zwiesel besonders trocken. Hier gilt aktuell die Gefahrenstufe 4 von 5. Die Regierung von Niederbayern hatte bereits vergangene Woche ihre Beobachtungsflüge ausgeweitet. Auch in der Oberpfalz wurden Beobachtungsflüge für heute angeordnet, um eventuelle Waldbrände früh zu erkennen. Weiterhin gilt, in Waldgebieten äußerst vorsichtig zu sein und nicht mit offenem Feuer zu hantieren oder zu rauchen. Besondere Warnhinweise gelten auch für Waldbesitzer, Jäger und alle, die mit Waldarbeiten beschäftigt sind. Kein offenes Feuer im Wald oder in einer Entfernung von weniger als 100 Metern. Der Deutsche Wetterdienst sagt für Ostbayern heute Temperaturen von bis zu 36 Grad voraus. Es bleibt weiter sehr trocken.
2: Großes US-Manöver im Kreis Fürth. 31 Soldaten, 12 Hubschrauber und 6 Radfahrzeuge nehmen an den Übungen teil. Betroffen sind Veitsbronn, Langenzenn und Wilmersdorf. Die Truppen sind bis zum 31. August unterwegs.
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0: Ja, 31 bis auch mal sogar 37 Grad können es heute tatsächlich werden. Es bleibt sonnig. Am Nachmittag ziehen ein paar lockere Quellwolken auf. Es kann auch mal dichtere Wolkenfelder geben und kräftige Schauer und Gewitter. Die sind möglich am ehesten an den Alpen und in der Donaualbregion. In der kommenden Nacht dann wechselnd bewölkt. Ein paar klare Abschnitte sind auch dabei. Anfangs vereinzelt noch Schauer oder Gewitter, aber es bleibt doch verbreitet trocken. Die Werte sinken auf 23 bis 15 Grad und es geht weitgehend sonnig weiter. Morgen und am Mittwoch mehr Sonne als Wolken. Ab und zu mal wieder lokal kräftige Schauer und Gewitter und am Donnerstag dann von den Alpen bis Ostbayern teils bewölkt, teils sonnig, aber gebietsweise schauerartiger Regen und Gewitter. In Franken, Sonne und Wolken, da bleibt es meistens trocken. Die Tiefstwerte der Nacht dann 21 bis runter auf 16 Grad und die Tageshöchstwerte morgen 32 bis 38, am Mittwoch 28 bis 35 und am Donnerstag sind es dann fast nur noch 25 bis 32 Grad. Was für ein Sommer!
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1: Ja, jetzt mal bitte nicht zusammenzucken, wenn Sie mitten im August bei über 30 Grad das Wort Weihnachten hören. Ja, um das kommen wir heute gerade mal nicht rum, denn 7 Jahre lang hat ja Dieter Özzi die TV-Sendung Zauberhafte Weihnacht im Land der stillen Nacht im österreichischen Fernsehen im ORF moderiert. Zuletzt auch zusammen mit seiner Tochter Lisa Marie Friedle. Aber ja, das war's jetzt für die beiden. Das berichtet die Kronenzeitung und deshalb sprechen wir mitten im August über Weihnachten. Also offizielle Statements gibt's nicht, warum DJ Ötzi und seine Tochter Lisa Marie das nicht mehr machen dürfen. Man darf aber schon mutmaßen, dass das ORF zuletzt vielleicht nicht mehr so zufrieden mit den beiden war. Beim letzten Mal gab's etliche negative Kommentare. Ob das wirklich der Grund war, wir wissen's nicht. Aber was wir wissen: Die Moderation der zauberhaften Weihnacht im Land der stillen Nacht übernimmt voraussichtlich jemand, den wir mindestens genauso gut kennen, Melissa Naschenweng. Und auch sie wird nicht allein moderieren, sondern mit ihrem Kollegen und Musiker Dominik Göbel. Allerdings auch das ist nicht bestätigt. Macht aber nichts, oder? Bis Weihnachten bleibt ja noch genug Zeit. Gott sei Dank.
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Ach ja, ich drehe mich jetzt auch gleich um und gehe davon. Aber ich liebe sie alle, versprochen. Das ist der BR Schlagersommer am 3. August, der übrigens unter anderem, Wissenswertes sollte man ja nie verschweigen, der Fußbodenwischtag ist. Ja, keine Angst, der wird vor allem bei unseren Nachbarn über dem großen Teich gefeiert, also in den USA. Der Fußbodenwischtag. Naja, solange es nicht nur einmal im Jahr ist. Aber klar, falls Sie Spaß dran haben, mal gerne wischen, tun Sie sich keinen Zwang an. Wischen oder mischen, also für mich heißt es jetzt erst nochmal mischen, und zwar die Musik abmischen. Ich habe für Sie noch Stefan Wackershausen und Viktor Laszlo. Nach den Nachrichten dann Schlager pur, und ab 16 Uhr begleitet Sie Tom Fiebig, wenn Sie mögen, noch in den Schlager Feierabend. Ich bin morgen ab 10 wieder für Sie da. Oh, bleiben Sie frisch bei dieser Hitze. Bis morgen, wenn Sie mögen. Ade.

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1: Um 13 Uhr mit Karin Schumacher. Der Bodensee verliert weiter Wasser. Jeden Tag sinkt der Pegel aktuell um bis zu 3 Zentimeter. Zuletzt wurden 2,89 Meter gemessen. Ein neuer Tiefststand. Der Rhein und weitere Zuflüsse liefern wenig Regen und Schmelzwasser. An der Westseite des Sees fließt doppelt so viel Wasser ab, wie die Zuflüsse einspeisen. Hinzu kommen Verluste durch Verdunstung. Auch die großen deutschen Flüsse leiden unter der Trockenheit. 8 von 10 Messstellen der Donau registrieren extremes Niedrigwasser. Am Rhein sind die Pegel so niedrig, dass Frachtschiffe nur noch eingeschränkt fahren können. NRW-Verkehrsminister Krischer fordert finanzielle Unterstützung des Bundes für eine Vertiefung der Fahrrinne. Eigentlich hatte US-Präsident Trump für den heutigen Nachmittag neue Gespräche mit dem Iran in Aussicht gestellt und gleichzeitig einen Großangriff des US-Militärs abgesagt. Daraufhin gaben die Ölpreise zu Wochenbeginn kräftig nach. Doch in Teheran weiß man nichts von neuen Gesprächen.
2: Der Sprecher des Außenministeriums in Teheran, Bagaei, sagte am Vormittag, derzeit stünden keine Verhandlungen mit den USA an. Weder gebe es Pläne, eine Delegation zu empfangen, noch stehe die Reise einer iranischen Verhandlungsdelegation in ein anderes Land bevor. Verhandlungen fänden momentan nur mit Oman statt. Dabei gehe es um die Festlegung einer Route für die sichere Durchfahrt durch die Straße von Hormuz. Uwe Lüb, ARD-Studio Istanbul.
1: Wegen schwerer Waldbrände sind im Osten des US-Bundesstaats Washington rund 60.000 Menschen in Sicherheit gebracht worden. Nach Behördenangaben verwüstete das Feuer eine Fläche von mehr als 21 Quadratkilometern rund um die Stadt Spokane. Mindestens 600 Gebäude wurden demnach zerstört. Die Brände sind den Angaben zufolge noch nicht unter Kontrolle. Die anhaltende Trockenheit und böige Winde erschweren die Löscharbeiten. Nach Niederbayern. In Landshut soll ein junger Mann mit einem 3D-Drucker Waffenteile hergestellt haben. Wie die Polizei mitteilte, fanden Beamten in der elterlichen Wohnung des 21-Jährigen mehrere Kurzwaffenhülsen, verschiedene Munitionsteile und 2 3D-Drucker. Ermittelt wird nun wegen eines Verstoßes gegen das Waffengesetz. Der junge Mann musste in einer psychiatrischen Klinik untergebracht werden. Das Wetter in Bayern, sonnig mit ein paar lockeren Quellwolken, im Norden dichter bewölkt, später bayernweit kräftige Schauer und Gewitter möglich, Höchstwerte 31 bis 37 Grad. In der Nacht dann anfangs noch Schauer oder Gewitter, ansonsten wechselnd bewölkt bei Tiefstwerten zwischen 23 und 15 Grad. Die weiteren Aussichten mehr Sonne als Wolken, ab dem Nachmittag Schauer oder Gewitter und heiß. 13.03 Uhr. Und hier noch die Verkehrsmeldungen. A3 Frankfurt Richtung Würzburg, zwischen Stockstadt und Hösbach 10 Kilometer stockender Verkehr. A7 Füssen Richtung Ulm, zwischen Nesselwang und Eumittelberg ein Unfall. A7 Würzburg Richtung Fulda, zwischen Bad Kissingen-Obertulba und Bad Brückenau-Volkers 7 Kilometer Stau. A8 München Richtung Salzburg, zwischen Bayern und Bad Aibling stockender Verkehr an einer Baustelle. A8 München Richtung Stuttgart, zwischen Zusmarshausen und Burgau ein Unfall im Baustellenbereich. A9 München Richtung Nürnberg, zwischen Manching und Ingolstadt Ost 6 Kilometer Stau. A9 Berlin Richtung Nürnberg, zwischen Markt Schorgast und dem Dreieck Bayreuth-Kulmbach 7 Kilometer stockend an einer Baustelle. A9 Nürnberg Richtung München, zwischen Manching und dem Dreieck Holledau 8 Kilometer Stau wegen Bauarbeiten. Und zuletzt die B2 Weilheim Richtung Mittenwald, vor dem Tunnel Farchern Stau und Blockabfertigung. Soweit die Verkehrsmeldungen.
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1: Um 14 Uhr mit Karin Schumacher. Die Trockenheit in Europa setzt den Wasserständen in Seen und Flüssen zu. Der Bodensee wird kontinuierlich weniger. In Ungarn wird weniger Strom produziert, weil ein AKW nicht mehr mit Donauwasser gekühlt werden kann. In Serbien sind zwei Wasserkraftwerke betroffen. Und auch am Rhein werden Tiefststände gemeldet. Mit Konsequenzen für die Schifffahrt berichtet Matthias Stadelmann.
2: Düsseldorf 21 cm, Köln 67 cm und die wichtige Engstelle Kaub dürfte bis Freitag nur noch bei 18 cm liegen. Die Pegelstände des Rheins haben NRW-Umweltminister Krischer alarmiert. Er forderte im Morgenmagazin von ARD und ZDF eine Taskforce, um Maßnahmen abzustimmen, etwa zusätzliche Lagerkapazitäten für Güter, die nicht mehr transportiert werden können oder welche Güter per Bahn ihr Ziel erreichen könnten. Ein solches Vorgehen habe sich schon beim Niedrigwasser 2018 bewährt, so Krischer. Mittelfristig fordert der Grünen-Politiker den Ausbau der Rheinfahrrinne.
1: Die anhaltende Trockenheit sorgt auch im bayerischen Oberland weiter für eine erhöhte Waldbrandgefahr. Am Wochenende und heute mussten Feuerwehren gleich zu mehreren Bränden ausrücken. Am Kofel bei Oberammergau, unterhalb der Benediktenwand in der Jachenau, am Kareck bei Oberau und am Eibsee. In allen Fällen gelten Blitzeinschläge als wahrscheinliche Brandursache. Die Feuerwehren konnten überall Schlimmeres verhindern. Eigentlich hatten sich Union und SPD bei der geplanten Rentenreform schon geeinigt. Jetzt aber ist eine Debatte um die abschlagsfreie Rente nach 45 Beitragsjahren losgebrochen. Aus der CDU und von der SPD kommen Forderungen, die sogenannte Rente mit 63 nicht wie geplant abzuschaffen. Mehr zu diesem Rentenmodell von Chris Berdo.
3: Die Möglichkeit, als besonders langjährig Versicherter ohne Abschläge vorzeitig in den Ruhestand zu gehen, ist sehr beliebt. Mehr als eine 250.000 Menschen sind im Jahr 2024 auf diese Weise in den Ruhestand gegangen. Sie machten damit laut der offiziellen Statistik knapp 30% aller neuen Altersrentner in diesem Jahr aus. Nach Berechnungen von Wirtschaftsforschern des Instituts DIW würde die Rentenversicherung durch die Abschaffung langfristig rund 10 Milliarden Euro pro Rentnerjahrgang einsparen.
1: Im Nürnberger Stadtteil Gebitzenhof ist eine amerikanische Fliegerbombe aus dem Zweiten Weltkrieg gefunden worden. Der Blindgänger, der bei Bauarbeiten entdeckt wurde, enthält nach ersten Informationen 65 Kilogramm Sprengstoff. Um 16 Uhr soll die Bombe entschärft werden. Dafür werden Bewohner aus Häusern im Umkreis von 400 Metern evakuiert, hieß es von der Stadt. Das Wetter in Bayern, sonnig mit ein paar lockeren Quellwolken, im Norden dichter bewölkt, später bayernweit kräftige Schauer und Gewitter möglich, Höchstwerte 31 bis 37 Grad. In der Nacht anfangs noch Schauer oder Gewitter, ansonsten wechselnd bewölkt, bei Tiefstwerten zwischen 23 und 15 Grad. Die weiteren Aussichten mehr Sonne als Wolken, ab dem Nachmittag Schauer oder Gewitter und heiß, 14.03 Uhr. Und die Verkehrsmeldungen: A3 Frankfurt Richtung Würzburg zwischen Stockstadt und Hösbach 10 Kilometer stockender Verkehr. A7 Füssen Richtung Ulm zwischen Nesselwang und Eumittelberg ein Unfall. A7 Würzburg Richtung Fulda zwischen Bad Kissingen Obertulba und Bad Brückenau-Volkers 7 Kilometer Stau. A8 München Richtung Salzburg zwischen Bayern und Bad Aiblingen stockender Verkehr an einer Baustelle. A8 Salzburg Richtung München zwischen Weyern und dem Kreuz München Süd abschnittsweise stockender Verkehr. A8 München Richtung Stuttgart zwischen Zusmarshausen und Burgau ein Unfall im Baustellenbereich. A9 Berlin Richtung Nürnberg zwischen Markt Schorgast und dem Dreieck Bayreuth-Kulmbach 7 Kilometer stockend an einer Baustelle. Zuletzt noch A9 Nürnberg Richtung München zwischen Manching und dem Dreieck Holledau 8 Kilometer Stau wegen Bauarbeiten. Soweit die Verkehrsmeldungen.
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1: Um 15 Uhr mit Karin Schumacher. Die teils auf Rekordniedrigstände abgesunkenen Flusspegel beschäftigen inzwischen auch die Politik. Der neue Bundesverkehrsminister Bilger will am Donnerstag in Bonn Experten zum Thema Niedrigwasser treffen. Sein nordrhein-westfälischer Amtskollege Krischer fordert in der Angelegenheit Geld vom Bund. Warum, erklärt Birte Sönnigsen.
2: Ihm geht es darum, dass die Fahrrinnen ausgebaut werden, also dass zum Beispiel an einzelnen Stellen große Steine entfernt werden. Dadurch könnten dann Schiffe auch bei niedrigem Wasserstand mit einer größeren Ladung fahren, ohne auf Grund zu laufen. Konkret geht es ihm da um einen Abschnitt am Rhein zwischen Krefeld und Düsseldorf. Da sei alles fertig geplant, aber das könne jetzt nicht umgesetzt werden, weil die Bundesregierung im letzten Jahr dafür das Geld gestrichen habe.
1: In Griechenland kämpft die Feuerwehr den vierten Tag in Folge gegen mehrere große Wald- und Buschbrände westlich der Hauptstadt Athen. Die Einwohner mehrerer Dörfer wurden aufgerufen, sich in Sicherheit zu bringen. Es weht zwar nicht mehr so ein heftiger Wind wie am Wochenende, doch die Waldbrandgefahr bleibt laut Zivilschutz sehr hoch. Nach Behördenangaben haben die Brände der letzten Tage bisher mehr als 12.000 Hektar Vegetation vernichtet. Medienberichte zufolge geht die Zahl der zerstörten Häuser in die Hunderte. Die Deutsche Bahn erntet Kritik für ihre Preisgestaltung bei Zugtickets. Verbraucherschützer halten das Preissystem für zu kompliziert. Außerdem werfen sie der Bahn vor, dass das günstigste Angebot zu üblichen Reisezeiten oft nicht verfügbar ist. Mehr von Thomas Dechsel.
3: Wer ein Zugticket bei der Deutschen Bahn kaufen will, muss sich dafür Zeit nehmen. Flexpreis, Sparpreis, Supersparpreis. Hinzu kommen noch regionale Angebote wie Bayern-Ticket, Quer-durchs-Land-Ticket oder Isar-Ticket. Und ab wann lohnt sich eine Bahncard? Und wenn ja, welche? Die Verbraucherschützer finden das so wörtlich mitunter intransparent und schwer nachvollziehbar. Unzufrieden sind sie auch mit dem Supersparpreis. Denn laut ihrer Studie sind Tickets zu diesem Preis oft nicht zu haben.
1: 90.000 Fahrzeuge sind täglich auf der A3 zwischen Biebelried und Erlangen-Fürth unterwegs und das künftig auf 6 Fahrstreifen. Denn der Ausbau der 76 Kilometer langen Strecke ist nun fertig und heute freigegeben worden. Aus dem BR-Studio Würzburg berichtet Alisa Wienand.
4: 1,5 Milliarden Euro hat der Ausbau insgesamt gekostet. Laut der Autobahn GmbH Nordbayern wurden rund 90 Brücken erneuert und 8 Anschlussstellen modernisiert. Neu entstanden sind etwa Parkplätze mit Toiletten und Lärmschutzanlagen. Teilweise ist auch ein lärmoptimierter Fahrbahnbelag eingebaut worden.
1: FIFA-Boss Gianni Infantino muss wohl um seine Zukunft in diesem Amt fürchten. Nach den gescheiterten Investorenplänen sprach nun DFB-Geschäftsführer Rettig von einem irreparablen Vertrauensverlust, nicht nur seitens des Deutschen Fußballbundes. Als erste nationale Fußballverbände haben England und Wales ihre Unterstützung für eine Wiederwahl des Schweizers zurückgezogen. Das Wetter in Bayern, sonnig mit ein paar lockeren Quellwolken, im Nordosten dichter bewölkt, später vereinzelt kräftige Schauer und Gewitter möglich, Höchstwerte 31 bis 37 Grad. In der Nacht anfangs noch Schauer oder Gewitter, sonst wechselnd bewölkt, Tiefstwerte 23 bis 15 Grad. Die weiteren Aussichten mehr Sonne als Wolken, ab dem Nachmittag einzelne Schauer oder Gewitter und heiß, 15.04 Uhr. Und hier noch die Verkehrsmeldungen. A7 Würzburg Richtung Fulda zwischen Bad Kissingen-Obertulba und Bad Brückenau-Volkers 7 Kilometer Stau. A8 Salzburg Richtung München zwischen Weyern und Holzkirchen, Behinderungen nach einem Unfall. A9 Berlin Richtung Nürnberg zwischen Markt Schorgast und dem Dreieck Bayreuth-Kulmbach 7 Kilometer stockend an einer Baustelle. A9 Nürnberg Richtung München zwischen Manching und dem Dreieck Holledau 5 Kilometer Stau wegen Bauarbeiten. A93 Weiden Richtung Hof zwischen Hof Süd und Hof Ost eine Sperre wegen Bergungsarbeiten. Und hier noch eine Meldung von der BR Radeltour. Bei der zweiten Etappe sind die Radler aktuell in Biburg unterwegs nach Augsburg statt Bergen. Dort findet in einer halben Stunde noch einmal eine Wasserpause statt. Zielort ist gegen 17 Uhr Königsbrunn. Soweit der Service.
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Neu auf BR Schlager. Mehr Sommer geht nicht. Mit Vincent Groß und den Estoriore Brothers. Amore mit Mio.

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1: Um 16 Uhr mit Karin Schumacher. Die Seen und Flüsse hierzulande führen zum Teil so wenig Wasser wie noch nie seit Beginn der Messungen. Das wird zum Problem für die deutsche Wirtschaft, weil Unternehmen ihre Produkte nicht mehr so leicht mit dem Schiff von A nach B transportieren können. Einzelheiten von Birte Sönnigsen.
2: Teilweise können die Schiffe eben nur deutlich weniger Ladung mitnehmen, teilweise nur rund ein Drittel der sonst üblichen Menge. Das bedeutet, dass bestimmte Produkte nicht mehr zur geplanten Zeit am richtigen Ort sind. Da können dann auch gleich mehrere Firmen dranhängen, also auch ganze Lieferketten durcheinander geraten, die viele Firmen, viele Unternehmen treffen. Und es dauert im Zweifel nicht nur länger, Dinge zu transportieren, sondern auch die Kosten sind gestiegen. Es gibt Verbände, die davon berichten, dass in den letzten Wochen die Kosten teilweise ums 2,5-fache gestiegen sind.
1: Die geplante Rentenreform sorgt weiter für Diskussionen. Der Präsident des Deutschen Instituts für Wirtschaftsforschung, Fratscher, hat die Abschaffung der abschlagsfreien Rente nach 45 Beitragsjahren als finanziell wichtigstes Element des Rentenpakets bezeichnet. Kritik an der geplanten Streichung kommt aber von der Linken, der SPD-Ministerpräsidentin von Mecklenburg-Vorpommern, Schwesig, und den CDU-Ministerpräsidenten von Sachsen-Anhalt, Thüringen und Sachsen. Nach dem Migrantenansturm auf die spanische Exklave Ceuta sind noch viele Fragen offen. So schwankt die Zahl der Menschen, die bei dem Versuch gestorben sind, spanischen Boden zu erreichen. Marokko spricht von 11 Toten, Spanien von 73, in Ceuta selbst ist von 88 Opfern die Rede. Unklar ist auch, was mit jüngeren Flüchtlingen geschehen soll, die noch dort sind.
3: Während die meisten volljährigen Migranten nach Marokko zurückgekehrt sind, halten sich in Ceuta nach Behördenangaben mehr als 850 minderjährige Migranten auf. Die Aufnahmezentren seien völlig überlastet. Unbegleitete Minderjährige stehen nach der UN-Kinderrechtskonvention unter besonderem Schutz und können nur zurückgeführt werden, wenn sie in ihrem Heimatland angemessen betreut werden können. Julia Macher, Barcelona.
1: Süddeutschland steht vor einer historisch schlechten Zuckerrübenernte. Der Anbauerverband aus Ochsenfurt in Unterfranken erklärte, man rechne beim Ertrag mit einem Drittel weniger Zucker als im Vorjahr. Da auch in anderen Anbaugebieten die Ernte schlecht ausfallen wird, dürften laut Verband die Verbraucherpreise für Zucker steigen. Ursache für die schlechte Ernte: die Hitze und die daraus resultierende Trockenheit und Krankheiten. In Nürnberg ist am Nachmittag eine Fliegerbombe aus dem Zweiten Weltkrieg entschärft worden. Rund 45 Minuten hat die Arbeit der Sprengmeister nach Angaben der Stadt gedauert. Zuvor mussten rund 2000 Mitarbeitende verschiedener Firmen ihre Arbeitsplätze verlassen. Auch der Luftraum über Nürnberg wurde während der Entschärfung gesperrt. Die Bombe war auf einem Parkplatz des Trafo-Werks von Siemens Energy bei Bauarbeiten gefunden worden. Das Wetter in Bayern: sonnig mit ein paar lockeren Quellwolken, im Nordosten dichter bewölkt, später vereinzelt kräftige Schauer und Gewitter möglich, Höchstwerte 31 bis 37 Grad. In der Nacht anfangs noch Schauer oder Gewitter, sonst wechselnd bewölkt, Tiefstwerte 23 bis 15 Grad. Und die weiteren Aussichten: mehr Sonne als Wolken, ab dem Nachmittag einzelne Schauer oder Gewitter und heiß. 16.04 Uhr.
4: Und hier ist BR Schlager, der Verkehrsservice. Mit der A7 Würzburg Richtung Fulda zwischen Bad Kissingen, Obertulba und Bad Brückenau-Volkers 10 Kilometer stockender Verkehr. Die A7 Fulda Richtung Würzburg zwischen dem Dreieck Fulda und Bad Brückenau-Wildflecken 11 Kilometer Stau, stockender Verkehr wegen Bauarbeiten. Die A9 München Richtung Nürnberg zwischen Manching und Ingolstadt Süd, Unfall, bitte bilden Sie eine Rettungsgasse zwischen der ganz linken Spur und der Spur daneben und halten Sie diese auch offen. Die A73 Feucht Richtung Nürnberg ist zwischen Nürnberghafen Süd und Nürnberghafen Ost nach einem LKW-Unfall gesperrt. Die A93 Weiden Richtung Hof zwischen Riau Nord und Hof Süd, ein Pannenfahrzeug auf der linken Spur. Die A93 Weiden Richtung Hof zwischen Hof Süd und Hof Ost, Bergungsarbeiten ebenfalls auf der linken Spur. Die A93 Regensburg Richtung Holledau vor dem Tunnel Prüfening, Stau und Blockabfertigung. Und die A96 München Richtung Lindau zwischen Kreuz Memmingen und Aitrach. Ein Unfall auch hier auf der linken Spur. Wo es geht, gute und sichere Fahrt.
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4: So, Tag 1 der ersten Ferienwoche ist im Kasten. Jetzt wird entspannt. Fast der Tag der Woche liegt hinter uns. Schönen Feierabend wünsche ich Ihnen. Schön, dass Sie mit mir hinein starten. Und zwar tun wir das mit Christina Bach. Die ist auch hier, nicht weggeflogen. Ist auch Andreas Gabalier, gemeinsam mit Pietro Basile. Sie beehren uns, bringen ein bisschen italienisches Feeling zu uns ins Programm mit Una Canzone per te. Und eine feste Größe in der Urlaubszeit ist auch Howard Carpendale.

Neu auf BR Schlager. Ein wunderbarer Sommersong. Pietro Basile und Andreas Gabalier mit Una canzone per te.

0: Christina Bach im BR-Schlager-Feierabend. 16 Minuten nach 4 ist es.
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0: Wussten Sie eigentlich, dass eine der größten Achterbahn-Erfolgsgeschichten der Welt ihren Anfang bei uns in Bayern genommen hat? Ja, da ging es nämlich mal rund in Münsterhausen im Landkreis Günzburg. Dort stand nämlich der Anton Schwarzkopf her, ein Mann, der mit seinen Ideen den Achterbahnbau weltweit revolutioniert hat. Und warum spreche ich von da ging's rund? Viele der spektakulären Bahnen mit einem Looping, also da geht's einmal kopfüber, und rasante Abfahrten gehen auf seine Entwicklungen zurück. Und genau an diesen Tüftler, an Anton Schwarzkopf, erinnert die Geschichte die Gemeinde jetzt mit einer besonderen Looping-Skulptur, um an diese Achterbahngeschichte zu erinnern. Diese Skulptur ist am Wochenende feierlich enthüllt worden. Entstanden ist sie fast komplett in ehrenamtlicher Arbeit, unterstützt von Bürgerinnen, Bürgern und Unternehmen aus dem Ort. Und das ist doch eine richtig schöne Geschichte. Oder ein kleines Dorf in Bayern, Münsterhausen, ein Erfinder mit großen Visionen. Und bis heute werden von dort aus Achterbahnen mit Loopings in alle Welt konstruiert, verschickt, dort aufgebaut. Da kann man nur sagen, ja, Bayern kann eben nicht nur Berge und Bier, sondern auch Achterbahn. Und das ist doch mal eine richtig gute Meldung, oder?
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0: Christian Leis und siebenmal, einmal zu viel, nein, genau richtig, 16.24 Uhr im BR-Schlager Feierabend. Wer bei diesen tropischen Temperaturen zurzeit abends oder auch in der Nacht lüftet, der kriegt nicht nur frische Luft, gefühlt zumindest, es könnte auch ungebetener Besuch in die Wohnung oder ins Haus kommen. Denn im Sommer beginnen junge Fledermäuse, ihre Umgebung zu erkunden und gleichzeitig auch nach Quartieren zu suchen, so der Naturschutzverband LBV in Hilpoltstein. Ja, und dabei könnte durch gekippte oder weit geöffnete Fenster irrtümlich so ein Fledermäuschen in die Wohnung oder ins Büro hineinfliegen. Ja, wenn das passiert, dann gilt erstmal Ruhe bewahren. Wer tagsüber eine schlafende Fledermaus im Fensterrahmen entdeckt oder hinter einem Vorhang, der sollte die laut LBV am besten in Ruhe lassen. Jawohl. Sobald das Tier abends aufwacht, sollte man dann die Tür zu den anderen Räumen schließen, das Licht ausmachen und die Fenster in dem Zimmer öffnen. Und in der Regel, die Fledermaus ist ja nicht dumm, fliegt sie von selbst nach draußen. Wenn man Fragen hat in den Sommermonaten, da hilft auch das Fledermaus-Hilfetelefon weiter. Einfach online gucken nach der Telefonnummer. Dort sitzen dann die LBV-Fachleute und helfen einem weiter in Sachen Fledermäuse. Das Ganze im Internet unter www.lbv.de.
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1: Neu auf BR-Schlager, Matthias Reim und die lügenden Sterne. Damit wird es 16.30 Uhr, halb fünf.
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3: Im Studio Maike Verkasperger. Heute Vormittag ist in Nürnberg bei Bauarbeiten eine amerikanische Fliegerbombe aus dem Zweiten Weltkrieg entdeckt worden. Anwohner waren nicht betroffen, dafür war die Entschärfung in diesem Fall gefährlicher als bei anderen Bomben. Isabel Pogner.
4: Die 112 Kilogramm schwere Bombe wurde auf einem Parkplatz des Trafowerks von Siemens Energy im Stadtteil Giebitzenhof gefunden. Das Areal wurde gegen Mittag evakuiert. Rund 2000 Mitarbeitende von verschiedenen Firmen mussten das Gebiet verlassen. Von Siemens Energy wurden 800 Mitarbeitende vorzeitig in den Feierabend geschickt. Die Entschärfung selbst dauerte rund 45 Minuten und war um 15 Uhr abgeschlossen. Eine besondere Herausforderung für die Sprengmeister war der Zünder, der noch an der Bombe befestigt war. Nicht betroffen waren Anwohnende, der Nahverkehr und der Straßenverkehr.
3: Für E-Scooter-Fahrer ein Horrorszenario. Mit einer Eisenstange hat ein 46-jähriger Mann versucht, einen E-Scooter-Fahrer in München zu schlagen. Wie die Polizei mitteilte, konnte dieser ausweichen, stürzte dennoch und verletzte sich unter anderem am Kopf. Der 55-Jährige musste ins Krankenhaus. Zivile Beamte nahmen den Mann noch in Tatortnähe fest. Der 46-Jährige soll bei der Festnahme versucht haben, ebenfalls mit der Eisenstange auf einen Polizisten einzuschlagen.

0: Der Bodensee ist nicht reguliert. Das heißt, er fließt bei Stein am Rhein ab wie sonst auch. Wenn wenig Wasser nachkommt, verliert der See zurzeit also mehrere Zentimeter am Tag. In flacheren Bereichen rund um den See bereitet das bereits Probleme. Bootsbesitzer können Liegeplätze in Ufernähe nicht mehr nutzen, zum Beispiel auf der Insel Reichenau und in Lindau. Dort rät das Gesundheitsamt weiter davon ab, am Hafen im sogenannten kleinen See ins Wasser zu gehen. Proben hatten den Verdacht auf Blaualgen bestätigt. Menschen können Hautreizungen davontragen oder Durchfall bekommen. Vor allem für Hunde ist das gefährlich. Auch in der Nähe in Langenargen und Ereskirch hatte es Mitte des Monats negative Befunde wegen der Algenbildung gegeben. Das Landratsamt im Bodenseekreis konnte dort inzwischen aber wieder Entwarnung geben.
1: In den Bayerischen Alpen ist ein Mann aus Baden-Württemberg tödlich abgestürzt. Zwei Bergsteiger entdeckten seinen Leichnam am Sonntag auf der Südseite des Jubiläumsgrats nahe der Zugspitze. Der 38-Jährige war seit Freitag vermisst worden.
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3: Ja, Regen vermissen wir zurzeit auch, aber was flapsig klingt, ist tatsächlich ein Problem. Das Ganze hängt ja immer miteinander zusammen. Trockenheit, Hitze, steigende Waldbrandgefahr. Sonnig ist es auf jeden Fall in Bayern, mit nur ein paar harmlosen Quellwolken. Später vereinzelt Gewitter möglich. Höchstwerte 31 bis 37, also da könnte was runterkommen. Allerdings ist es dann auch wieder nicht nachhaltig, sondern nur an einer Stelle ganz stark und die anderen bleiben trocken. Aktuelle Werte zur Stunde 34 Grad in Plech in Oberfranken, 37 sind es in Kahl am Main und 36 in Diebach in Mittelfranken. Ein Blick noch in die Oberpfalz, Oberbibrach, Landkreis Neustadt an der Waldnaab, fast Wolkendose, 33 Grad. In der kommenden Nacht wechselnd bewölkt, ein paar Schauer und Gewitter kann es hier und da geben, Tiefstwerte 23 bis 15 Grad, also keine große Änderung nachts. Und auch tagsüber zunächst geht's mal einfach so weiter, mehr Sonne als Wolken. Ab dem Nachmittag morgen einzelne Schauer und Gewitter und es bleibt heiß.
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0: Starke Stimme, starke Frau, Christine Stark im BR Schlagerfeierabend. Genau 16.45 Uhr, dreiviertel fünf.
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0: Ja, und jetzt wird's auch im BR-Schlager Musikschatz so richtig sommerlich, auch wenn Van Morrison eigentlich alles andere ist als ein typischer Schlagerstar. Brown Eyed Girl, das ist wohl einer der bekanntesten Songs der Musikgeschichte. 1967 hat Van Morrison diesen Hit aufgenommen, kurz nachdem er seine Band Them verlassen hat und als Solokünstler durchstarten wollte. Der Mann, Nordire aus Belfast, hatte gerade seinen ersten Plattenvertrag in den USA unterschrieben, ist extra nach New York geflogen, hat 8 Songs aufgenommen. Einer davon wurde tatsächlich legendär. Brown Eyed Girl, das Mädel mit den braunen Augen. Die Geschichte hinter diesem Song ist richtig spannend. Ursprünglich sollte das Lied Brown Skinned Girl heißen, also das Mädchen mit brauner Haut, und von einer Beziehung zwischen einem weißen Mann und einer schwarzen Frau handeln. Aber während der Aufnahme hat Van Morrison den Titel geändert. Vielleicht, weil er dachte, dass die damals noch recht prüden Radiosender so ein Thema nicht gespielt hätten. Weiß man nicht. Vielleicht war es auch einfach nur Zufall. Er selbst sagt dazu, es war eine Art jamaikanischer Song, Calypso. Er kam mir so in den Sinn. Naja, der Song wurde jedenfalls ein Top-10-Hit, passte perfekt in den Sommer der Liebe 67, auch wenn Van Morrison mit der Flower-Power-Szene eigentlich gar nichts zu tun haben wollte. Ja, und der Erfolg bis heute ungebrochen. 2009 bekam er eine Auszeichnung, weil der Song bis dahin unglaubliche 8 Millionen Mal allein in US-Radios und im Fernsehen gespielt worden ist. Ja, und Van Morrison selbst, der meinte dazu ziemlich trocken, ach, den Song habe ich schon lange nicht mehr gespielt, der ist nur eine Nummer von vielen. Ich habe bestimmt über 300 Songs geschrieben, die besser sind. Tja, also wir finden, dieser Song ist einfach ein Klassiker, der nie alt wird. Also Ohren aufgesperrt, mitwippen, hier kommt Van Morrison mit Brown Eyed Girl.

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1: Um 17 Uhr mit Karin Schumacher. Der neue Verkehrsminister Bilger macht das Niedrigwasser in Flüssen und Seen zur Chefsache. Der CDU-Politiker will am Donnerstag zu einer Expertenrunde einladen, die sich vor allem mit dem stark gesunkenen Wasserstand des Rheins beschäftigen soll.
2: Aus Sicht von Bilger wird sich Deutschland durch den Klimawandel an extrem wenig Wasser gewöhnen müssen. Nicht zum ersten Mal sind die Pegelstände an großen Wasserstraßen wie dem Rhein oder der Donau niedrig. In diesem Jahr sind sie aber besonders niedrig und das zu einem sehr frühen Zeitpunkt. Bilger meint, dass Maßnahmen zur Klimaanpassung deshalb immer wichtiger werden. Ihm geht es zum Beispiel um Förderprojekte für die Binnenschifffahrt. Diese sollen den Unternehmen den Umstieg auf Schiffe erleichtern, die auch bei Niedrigwasser ohne große Probleme unterwegs sein können. Birte Sönnigsen, Berlin.
1: Der Iran hat US-Präsident Trump widersprochen und kurzfristigen Gesprächen zwischen den Kriegsparteien eine Absage erteilt. Die Führung in Teheran erklärte, derzeit sei nicht geplant, Vertreter der Washingtoner Regierung zu empfangen oder selbst eine Delegation zu entsenden. Am Wochenende hatte Trump neue Angriffe auf den Iran in letzter Minute abgesagt und zur Begründung auf angeblich bevorstehende Verhandlungen für heute verwiesen. Die Hoffnung auf neue Gespräche ließ den Ölpreis fallen. An der Börse kletterte der DAX zeitweise auf über 26.000 Punkte. Zum Teil intransparent und schwer nachvollziehbar. Der Verbraucherzentrale Bundesverband kritisiert die Preisgestaltung bei der Deutschen Bahn. Über einen Zeitraum von fast 2 Jahren wurden die preiswertesten Direktverbindungen zwischen Berlin, Hamburg, München, Köln und Frankfurt ausgewertet, und zwar für Fahrten zwischen 7 und 19 Uhr. Was dabei herausgekommen ist, dazu Thomas Dechsel.
3: Das günstigste Angebot für Tickets in der zweiten Klasse war an 76% der untersuchten Tage nicht verfügbar. Für Kundinnen und Kunden könne das frustrierend sein, kritisieren die Verbraucherzentralen. Die Deutsche Bahn wies die Kritik zurück, denn es werde eben nur die Reisezeit von 7 bis 19 Uhr betrachtet. Der Konzern verfolgt das Ziel, die Züge für ein komfortables Reisen optimal auszulasten. Deshalb würden Ticketkontingente so gesteuert, dass es nicht zu Überbuchungen kommt.
1: Die 22-jährige Synchronschwimmerin Clara Bleier hat bei der EM in Paris Silber im Solowettbewerb geholt. In der freien Kür musste sie sich nur einer Athletin aus Belarus geschlagen geben. Bronze ging an eine Spanierin. Im vergangenen Jahr war Bleier auf Madeira Europameisterin in dieser Disziplin geworden. Morgen geht sie in Paris noch in der technischen Kür an den Start. Das Wetter in Bayern: sonnig mit ein paar lockeren Quellwolken, im Nordosten dichter bewölkt, später vereinzelt kräftige Schauer und Gewitter möglich, Höchstwerte 31 bis 37 Grad. In der Nacht anfangs noch Schauer oder Gewitter, ansonsten wechselnd bewölkt, Tiefstwerte 23 bis 15 Grad. Und die weiteren Aussichten: mehr Sonne als Wolken, ab dem Nachmittag einzelne Schauer oder Gewitter und heiß. 17.03 Uhr.
4: Und hier ist BR Schlager, der Verkehrsservice. Ein Haufen los auf Bayerns Straßen. Fangen wir an auf der A6 Nürnberg Richtung Heilbronn zwischen Crailsheim und Schwäbisch Hall. 12 Kilometer Stau, Grund ist eine Baustelle. Die A7 Würzburg Richtung Fulda zwischen Bad Kissingen-Obertulba und Bad Brückenau-Volkersen. 9 Kilometer stockender Verkehr. Die A9 München Richtung Nürnberg zwischen dem Dreieck Holledau und Langenbruck. 4 Kilometer Stau nach einem Unfall auf der rechten Spur. Dann die A9 München Richtung Nürnberg zwischen Manching und Ingolstadt Süd. Sperre nach einem Unfall. Bitte halten Sie dort nach wie vor eine Rettungsgasse offen. Es staut sich ab dem Dreieck Holledau. Die A9 Nürnberg Richtung München zwischen Manching und Dreieck Holledau ebenfalls Stau. Die A99 Westumfahrung München Richtung Nürnberg zwischen Lochhausen und Ludwigsfeld 5 Kilometer Stau. Und die A99, die Westumfahrung München Richtung Lindau, zwischen Neuherberg und Ludwigsfeld ebenfalls Stau auf einer Länge von 4 Kilometern. Das war's. Wo es geht, gute und sichere Fahrt.
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4: Und da, wo es nicht geht, viel Geduld und viel Spaß und etwas Motivation mit unserer Bayerns bester Schlagermischung. Ein Programm aus Stefanie Hertel, aus den Nockies, erfolgreichste österreichische Schlagerband mit ihrem neuen Titel 1 habe ich für Sie mitgebracht. Und den Anfang machen die Schlagerpiloten. Ready for Takeoff. Ich schicke dir einen Ballon.

0: Stefanie Hertel, unstärker als die Freiheit im BR Schlagerfeierabend. 15 Minuten nach 5 ist es. Wenn an einem schönen Sommerabend, so wie heute zum Beispiel, auf der Terrasse oder auf dem Balkon dieser Artgenosse hier zu hören ist. Erkennen Sie ihn? Das ist die Kohlmeise. Oder wenn der Stieglitz ruft. Das hört sich dann eher so an. Ja, dann können das manche sofort erkennen. Andere aber, wie wir jetzt hier gemeinsam vermutlich, kommen durchaus ins Rätseln. Welcher Vogel ist das? Aus Unterfranken gibt's jetzt eine neue App für Naturfans. An der Uni Würzburg hat ein Team gemeinsam mit der TU Chemnitz und Rangern aus dem Nationalpark Bayerischer Wald die App fürs Smartphone entwickelt mit dem Namen BirdNet Live. Ja, man muss ja alles so ein bisschen immer auf Englisch ausdrücken, also Vogelnetz Live würde man es vielleicht übersetzen können, BirdNet Live. Diese App erkennt jedenfalls fast 10.000 Tierarten über ihre Stimmen, und zwar in Echtzeit und komplett offline. Wie gut das in der Praxis funktioniert, hat unser Reporter Lukas Hartmal in Remlingen getestet, und zwar zusammen mit einem echten Vogelstimmenprofi.
1: Vor einem Waldstück am Ortsausgang von Remlingen hält Stefan Kneitz inne und lauscht.
2: Stieglitz, Stieglitz. Der singt seinen Namen oder ruft seinen Namen, der Stieglitz oder Distelfink.
1: Der Leiter der ornithologischen Arbeitsgruppe im Naturwissenschaftlichen Verein Würzburg kennt die Gesänge der heimischen Vögel in- und auswendig. Eine neue App soll das jetzt auch können. Vogelstimmen mit Hilfe von KI in Echtzeit erkennen, auch offline.
2: Und jetzt hört man so Zize, Zize oder Zitib, Zitib. Das ist tatsächlich auch Gesang jetzt von dieser Kohlmeise. Also die App müsste es dann auch können.
1: BirdNet Live, so heißt die App. Aber hält sie auch, was sie verspricht? Ornithologe Stefan Kneitz will es testen. In der App drückt er auf das rote Mikrofonsymbol.
2: Sie haben gerade den Ruf der Rabenkrähe gehört. Zeigt es also an, mit einer Sicherheit von 73%. Stimmt auf jeden Fall, gra, gra, eindeutig.
1: Auf dem Bildschirm ploppt ein Bild auf. Die Rabenkrähe. Ihren sehr markanten Ruf würden wahrscheinlich auch Laien noch gerade so erkennen. Aber wie sieht es aus mit den schwierigen Lauten?
2: Jetzt hört man tak, tak, tak, so wie zwei Kieselsteine, die aufeinander klopfen. Das ist ein Kontaktruf, kein Gesang. Die App hat ihn erkannt und hat gesagt, Mönchsgrasmücke. Stimmt.
1: Vogelgesänge sind jetzt im Sommer seltener. Denn Vögel singen vor allem, um im Frühling einen Partner zu finden. Später im Jahr verständigen sie sich dann mit Kontaktrufen. Die klingen anders. Für Stefan Kneitz ist das besonders interessant.
2: Sie kann tatsächlich auch Kontaktrufe erkennen, zumindest das jetzt von der Mönchsgrasmücke. Sehr gut, weil das sind nämlich oft dann die Probleme, wenn diese Arten nicht singen, dass man es einfach nicht erkennen kann, richtig.
1: 10.000 verschiedene Stimmen hat die KI für die richtige Erkennung gelernt. Zum Vergleich, die Anzahl der Brutvögel schätzt Kneitz in Unterfranken auf etwa 150 verschiedene Arten. Einer der Entwickler der App ist Jörg Müller. Er ist Professor an der Universität Würzburg. Zusammen mit den Rangern im Bayerischen Wald hat er die KI trainiert, ausprobiert und immer weiter verfeinert. Herausgekommen ist dabei eine App sowohl für Profis als auch für Laien.
3: Wenn ich mit dem Hund spazieren gehe oder jemand fährt jeden Tag mit dem Fahrrad zur Arbeit, dann kann er einfach nebenher die App laufen lassen und hat danach genau punktgenau mit Uhrzeit und Koordinate, wann wo welcher Vogel gesungen hat.
1: Ornithologe Stefan Kneitz ist vom Testlauf der App jedenfalls begeistert, obwohl er die Vogelstimmen auch ohne App erkannt hat.
2: Besser kann man ja eigentlich gar nicht Naturforschung betreiben, als einfach beim Spazierengehen oder im Garten Daten zu erheben und damit was eigentlich auch für die Wissenserweiterung, für die Forschung zu tun. Und das finde ich eine ganz tolle Sache.
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1: Im Studio Maike Föckersberger. Die Hitze wirkt sich aktuell auch auf den Bahnverkehr aus. Konkret betrifft das die Riesbahn zwischen Aalen-Nördlingen und Donauwörth. Wegen Schäden am Gleis hat der Betreiber bereits gestern den Bahnverkehr eingeschränkt.

0: Die haben sie schon. Das Innenministerium macht deutlich, bei uns gibt's die erstmal nicht. Der Raum Rosenheim reagiert enttäuscht. Dagmar Borra-Glas berichtet.
1: Für Verwaltungshelfer gäbe es in Bayern keine rechtliche Grundlage, so Bayerns Innenminister Joachim Herrmann. Die Bürgerinitiative Stauffreisdorf aus Fraßdorf reagiert enttäuscht. Freilich sei staatliches Handeln an Recht und Gesetz gebunden, sagt Sprecher Helmut Freund. Aber
2: Politik darf sich nicht darin erschöpfen, auf bestehendes Recht zu verweisen. Politik hat den klaren Auftrag, Gesetze weiterzuentwickeln, wenn sie sich in der Praxis als unzureichend erweisen. Genau dafür wählen die Bürger, zumindest nach unserem Verständnis, ihre Parlamente und Regierungen.
1: Warum seien Verwaltungshelfer in Österreich möglich, in Bayern aber nicht, fragt Freund. Unterstützung bekommt die Bürgerinitiative von Bürgermeistern, zum Beispiel aus Fraßdorf und Bernau an der A8. Und weil auch das Inntal unter Ausweichverkehr leidet, kommentiert Neubayerns Bürgermeister Christoph Schneider, diese Politik gehe an den Bedürfnissen der Bürger vorbei, der Unmut wachse spürbar.
0: Für den Landkreis Starnberg gilt eine sofortige Haushaltssperre. Grund sind nach Angaben des Starnberger Landratsamtes unerwartete Ausgabensteigerungen im Bereich der Jugendhilfe von 4,5 Millionen Euro. Moritz Steinbacher berichtet wieso.
3: So sei der Haushalt des Landkreises Starnberg bereits auf Kante genäht. Zusätzliche Finanzlöcher könne man nicht kompensieren, erklärte Landrat Stefan Frey von der CSU in einer schriftlichen Mitteilung. Zudem kritisierte Frey, dass der Bund an der Haushaltsmisere maßgeblich beteiligt sei. Der Jugendhilfebereich sei eine Aufgabe, die der Landkreis zwar für den Bund erledige, aber mit eigenem Geld finanzieren müsse. Seit Jahren müssten die Landkreise immer mehr Bundesaufgaben im Bereich der sozialen Hilfeleistung schultern, ohne dass der Bund entsprechend unterstütze, so Frey. Aufgrund der nun erlassenen Haushaltssperre dürfen aktuell nur Pflichtleistungen wie Wohngeld oder Sozialhilfe gezahlt werden. Wie lange die Haushaltssperre gilt, ist noch unklar. Nach der Sommerpause sollen die zuständigen Kreisgremien darüber entscheiden, ob die Sperre fortgeführt oder angepasst werden kann.
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5: Und da haben wir zunächst eine Unwetterwarnung des Deutschen Wetterdienstes. Gewarnt wird vor schwerem Gewitter. Betroffen sind die Gebiete Oberbayern, der Kreis Garmisch-Partenkirchen, der Kreis Weilheim-Schongau und in Schwaben der Kreis Oberallgäu und der Kreis Ostallgäu. Also da gilt ab sofort die Unwetterwarnung vor schwerem Gewitter. In Waldhäuser in Niederbayern haben wir aktuell leicht bewölkte 28 Grad, in Kaisheim in Schwaben wolkig 34, in Langenzenn in Mittelfranken wolkig 35 und Teublitz in der Oberpfalz 36 Grad. Sonnig wird es bis in den Abend hinein bleiben, mit ein paar lockeren Quellwolken, später dann vereinzelt kräftige Schauer und Gewitter, wie gerade eben gewarnt, Höchstwerte 31 bis 37 Grad heute. In der kommenden Nacht dann anfangs noch Schauer oder Gewitter, ansonsten wechselnd bewölkt bei 23 bis 15 Grad. Und wie geht's weiter in die Woche? Erstmal bleibt alles so, wie es ist. Mehr Sonne als Wolken. Ab dem Nachmittag dann morgen einzelne Schauer oder Gewitter. Und es bleibt weiterhin heiß.
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0: Andreas Martin und die blonden Mädchen. 17.45 Uhr, dreiviertel sechs ist es. Wir alle kennen und nutzen sie inzwischen. Oder sie auch, Hofladenautomaten. Kennen Sie, wo es frische Eier gibt oder kleine Wurst oder ein bisschen Käse? Oder auch mal eine Butter, wenn man welche zu Hause sucht. Der Supermarkt hat bereits geschlossen, dann sind diese Automaten richtig Gold wert. Oder auch Mini-Supermärkte mit einer Selbstbedienungskasse sind auch überall bekannt. Da kann man rund um die Uhr noch Lebensmittel holen, die man beim Wocheneinkauf vergessen hat. Gerade auf dem Land unterstützt das auch die Nahversorgung. Wir schauen nach Schwaben, nach Oettingen nämlich. Da gibt es jetzt einen Laden, der noch mehr bietet als solche Hofläden. Er handelt nämlich mit allem, was man so für Haus, Bau und Garten braucht. Es handelt sich um einen kleinen Baumarkt mit Lebensmittelabteilung und das alles, und jetzt halten Sie sich fest, komplett ohne Personal. Wie das funktioniert, Michaela Fernbacher hat sich das für uns in Oettingen genauer angeschaut.
1: Der Besucher braucht seinen Personalausweis, scannt den Personalausweis oder zieht den einmal durch den Leser durch. Der wird gelesen, dann geht die Tür auf und dann kann er nach innen rein.
2: Ganz bequem und einfach lässt es sich im neuen Baumarkt einkaufen, erklärt Geschäftsführer Daniel Stiegler. Er steht in seinem neuen Laden mitten in der Innenstadt von Oettingen. Hell beleuchtet reihen sich links, rechts und mittig Regale mit Baumarktartikeln aneinander. Es gibt eine Elektroabteilung, einen Gartenbereich, Lampen, Werkzeug und vieles mehr, wie Daniel Stiegler aufzählt.
1: Also was man findet, ist Verbrauchsmaterial, alles was ich so für den täglichen Bedarf brauche, von Glühbirnen, Batterien, Bohrern, Farbe, bis hin so diese ganzen Kästen, Sortimentskästen, Kabelbinder und so weiter und so fort. Was wir nicht haben, ist Beratungsbereiche, große Sachen, also keine Terrassenplatten, keine Fliesen, keine großen Holzteile oder auch keine Bodenbeläge.
2: Bei großen Produkten oder auch Farbmischungen muss der Kunde dann doch in einen Baumarkt mit Personal. Auch wenn das hier fehlt, darf der Baumarkt allerdings nur von Montag bis Samstag und zu den normalen Öffnungszeiten offen haben. Da muss sich der Geschäftsführer an das bayerische Ladenschlussgesetz halten. Vorne im Laden gibt es auch noch eine Lebensmittelabteilung mit Müsli, Fertigterrinen, Getränken und Tiefkühlprodukten. Damit soll auch die Nahversorgung in Oettingen unterstützt werden.
1: Natürlich ist auch mal so, dass man eine Möglichkeit hat, wenn man abends was vergessen hat, es gibt eine Milch, es gibt eine Butter. Das gilt sowohl für die Leute, die hier wohnen, als auch die Leute, die vielleicht drüben auf dem Wohnmobilstellplatz sind.
2: Der Lebensmittelbereich hat sogar rund um die Uhr geöffnet. Ein Rollladen teilt automatisch um 20 Uhr die zwei Bereiche. Doch die Stadt ist froh, dass überhaupt jemand in die Innenstadt kommt, wie Bürgermeister Thomas Heidecker sagt.
3: Wir haben in unserer Innenstadt sehr mit Innenstadtsterben, mit Ladensterben zu kämpfen. Und Ziel ist es natürlich nicht, dass dann überall in diese ehemaligen Ladengeschäfte mal Wohnen reinkommt. Und deswegen ist es umso schöner, dass jetzt hier auch tatsächlich wieder ein Laden auch echt entsteht.
2: Alles für den kleinen Bedarf. So stellt es sich auch der Geschäftsführer vor. Wer an einem Samstagnachmittag an seiner kleinen Baustelle daheim arbeitet und dann noch Kleinteile benötigt und nicht erst lange zum nächsten Baumarkt fahren will. Und falls sich die Kunden mit einem Produkt nicht auskennen oder Beratung im personallosen Baumarkt brauchen, es gibt trotzdem Hilfe. Ein Knopf an der Kasse, wie Daniel Stiegler erklärt.
1: Und wenn ich da drücke und während der normalen Geschäftszeiten kommen, dann geht davon auch unsere Hauptinfo in Ansbach ran. Und die kann dann auch an einen qualifizierten Mitarbeiter verbinden, der dann auch sagen kann, ja, das ist eine Geo10, das ist die Lampe, die du jetzt gerade brauchst.
0: Michaela Fernbacher und der erste Baumarkt in Bayern, der kompletti ohne Personal auskommt, befindet sich im schwäbischen Oettingen.
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1: Um 18 Uhr mit Anne-Madeleine Gallert. Es ist heiß in Deutschland mit entsprechenden Folgen. Viele Flüsse und Seen haben derzeit Niedrigwasser. Weil das auch den Schiffsverkehr beeinträchtigt, hat der neue Verkehrsminister Bilger für Donnerstag eine Fachkonferenz nach Bonn einberufen. Heute inspizierte Bilger im Landkreis Deggendorf die Vorarbeiten für den Donauausbau.
2: Bei seinem Besuch nahe Osterhofen unterstrich Bundesverkehrsminister Bilger von der CDU die Bedeutung des Milliardenprojekts, gerade auch angesichts des aktuellen Niedrigwassers. Durch den Donauausbau soll die Abladetiefe für Güterschiffe um 20 cm verbessert werden. Das ermögliche 200 Tonnen zusätzliche Ladung pro Schiff bei Niedrigwasser, so der Minister. Der Donauausbau dient aber in erster Linie dem Hochwasserschutz. Bilgers bayerischer Kollege Bernreiter sagte, die Menschen in den Donaugemeinden warteten sehnlich auf den Ausbau des Hochwasserschutzes, denn dann könne in den Kommunen auch wieder gebaut werden.
1: Die anhaltende Trockenheit sorgt auch im bayerischen Oberland weiter für eine erhöhte Waldbrandgefahr. Am Wochenende und heute mussten Feuerwehren gleich zu mehreren Bränden ausrücken. Am Kofel bei Oberammergau, unterhalb der Benediktinenwand in der Jachenau, am Kaeck bei Oberau und am Eibsee. In allen Fällen gelten Blitzeinschläge als wahrscheinliche Brandursache. Die Feuerwehren konnten überall Schlimmeres verhindern. Nach dem Migrantenansturm auf die spanische Exklave Ceuta sind noch viele Fragen offen. So schwankt die Zahl der Menschen, die bei dem Versuch gestorben sind, spanischen Boden zu erreichen. Marokko spricht von 11 Toten, Spanien von 73. In Ceuta selbst ist von 88 Opfern die Rede. Unklar ist auch, was mit jüngeren Flüchtlingen geschehen soll, die noch dort sind. Mehr von Julia Macher.
3: Während die meisten volljährigen Migranten nach Marokko zurückgekehrt sind, halten sich in Ceuta nach Behördenangaben mehr als 850 minderjährige Migranten auf. Die Aufnahmezentren seien völlig überlastet. Unbegleitete Minderjährige stehen nach der UN-Kinderrechtskonvention unter besonderem Schutz und können nur zurückgeführt werden, wenn sie in ihrem Heimatland angemessen betreut werden können.
1: FIFA-Boss Gianni Infantino muss wohl um seine Zukunft in diesem Amt fürchten. Nach den gescheiterten Investorenplänen sprach nun DFB-Geschäftsführer Rettig von einem irreparablen Vertrauensverlust, nicht nur seitens des Deutschen Fußballbundes. Als erste nationale Fußballverbände haben England und Wales ihre Unterstützung für eine Wiederwahl des Schweizers zurückgezogen. Das Wetter in Bayern. Sonnig mit Quellwolken. Derzeit wird vor schwerem Gewitter in Teilen von Oberbayern und Schwaben gewarnt. Höchstwerte 31 bis 37 Grad. In der Nacht anfangs noch Schauer oder Gewitter, sonst wechselnd bewölkt. Tiefstwerte 23 bis 15 Grad. Die weiteren Aussichten: mehr Sonne als Wolken. Ab dem Nachmittag einzelne Schauer oder Gewitter und heiß. Es ist 18.03 Uhr. Die Verkehrsmeldungen: A6 Nürnberg Richtung Heilbronn zwischen Crailsheim und Schwäbisch Hall, 12 Kilometer Stau an einer Baustelle. A7 Würzburg Richtung Fulda zwischen Bad Kissingen, Obertulba und Bad Brückenau-Volkers, stockender Verkehr. A9 München Richtung Nürnberg zwischen dem Dreieck Holledau und Langenbruck, 7 Kilometer Stau nach einem Unfall. Dort ist die Fahrbahn auf eine Spur verengt. A99 Westumfahrung München Richtung Nürnberg zwischen dem Dreieck München Südwest und Ludwigsfeld, 11 Kilometer Stau. A99 Westumfahrung München Richtung Lindau zwischen Neuherberg und Dreieck Allach, 8 Kilometer stockender Verkehr. Und die B23 Lermoos Richtung Garmisch-Partenkirchen zwischen Griesen und Garmisch-Partenkirchen Stau. Soweit der Service.
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1: Das ist so eine dieser Nächte hier.

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1: Um 19 Uhr mit Anne-Madeleine Gallert. Bundesverkehrsminister Steffen Bilger will sich dafür einsetzen, dass Wasserstraßen trotz des Klimawandels weiter genutzt werden können. Er hat sich am Nachmittag im Landkreis Deggendorf über den bevorstehenden Ausbau der Donau und die Auswirkungen des derzeitigen Niedrigwassers informiert. Antje Dörfner mit den Einzelheiten.
2: Derzeit gebe es aber keine Versorgungsengpässe, betonte Bilger im BR-Interview. Für den Fall, dass die Situation anhalte, brauche es aber Vorsorge. Es müsse alles dafür getan werden, um besser mit Niedrigwassersituationen umgehen zu können, betonte er. Dabei gehe es um Klimaanpassung. Durch den Donauausbau sollen Güterschiffe tiefer ins Wasser eintauchen können, was bei Niedrigwasser zusätzliche Ladung ermöglicht. Im Herbst soll der Ausbau zwischen Deggendorf und Vilshofen starten. Derzeit laufen schon Vorbereitungen.
1: In Frankreich und Spanien hat sich die Lage in den Waldbrandgebieten etwas stabilisiert. In Griechenland hingegen sind die Einsatzkräfte noch weit davon entfernt, die Flammen rund um Athen unter Kontrolle zu bekommen. Moritz Pompel berichtet.
3: Inzwischen sind nach Schätzungen der Behörden mehr als 100 Quadratkilometer betroffen und mehrere hundert Häuser und viel dichter Wald verbrannt. Gestern waren bei den Löscharbeiten zwei Hubschrauber kollidiert. Einer stürzte ab, zwei Personen starben dabei. Der teils orkanartige Wind der letzten Tage hat nachgelassen, sodass jetzt tagsüber konstant auch aus der Luft gelöscht werden kann. Immer wieder müssen Dörfer evakuiert werden, inzwischen auch in der Nähe der Stadt Mégara. Rund 500 Feuerwehrleute sind im Einsatz.
1: Nach dem Terroranschlag am Rand des Berliner Christopher Street Days werden islamistische Gefährder in der Hauptstadt strenger überwacht. Nach Angaben von Innensenatorin Spranger müssen 4 Personen jetzt Fußfesseln tragen. Damit wird überwacht, wo sie sich befinden. Außerdem wurde ein Gefährder kurzzeitig in Unterbindungsgewahrsam genommen, offenbar mit Blick auf den CSD in Hamburg am vergangenen Wochenende. Der mutmaßliche 21-jährige Attentäter vom Berliner CSD war als islamistischer Gefährder eingestuft, befand sich aber auf freiem Fuß. Bundespräsident Steinmeier kann nach 2 Amtszeiten nicht mehr kandidieren. Für seine Nachfolge sind gleich mehrere Frauen im Gespräch. Bundestagspräsidentin Klöckner, Bildungsministerin Prien und auch die bayerische Landtagspräsidentin Aigner. Sie bekommt jetzt auch Unterstützung von führenden bayerischen SPD-Politikern. Melanie Marx berichtet.
4: Sie habe als Landtagspräsidentin schon gezeigt, dass sie überparteilich agieren könne, sagt der SPD-Landesvorsitzende Sebastian Rohloff. Und Aigner habe klar Stopp gesagt, wenn Feinde der Demokratie die Demokratie angreifen würden. Das seien 2 Eigenschaften, die für eine Bundespräsidentin positiv wären. Der SPD-Fraktionsvorsitzende im Bayerischen Landtag, Holger Grieshammer, geht sogar noch weiter. Er werde dazu das Gespräch mit dem SPD-Bundesvorsitzenden Klingbeil suchen und die, Zitat, Vorteile von einer Bundespräsidentin Ilse Aigner deutlich machen.
1: Der ADAC fordert das Bundeskartellamt auf, die hohen Spritpreise zu überprüfen. Laut dem Automobilclub ist der Rohölpreis in den letzten Tagen deutlich gesunken. An den Tankstellen mache sich das aber nicht bemerkbar. Im Gegenteil, die Spritpreise seien teilweise weiter gestiegen. Nach einer Untersuchung des ADAC ist 1 Liter Diesel im Laufe des Juli im Schnitt fast 28 Cent teurer geworden, der Liter Super E10 rund 15 Cent. Das Wetter in Bayern. Auch am Abend sonnig mit Quellwolken. Derzeit wird vor schwerem Gewitter im Süden von Schwaben und Oberbayern gewarnt. In der Nacht anfangs noch Schauer oder Gewitter, sonst wechselnd bewölkt. Tiefstwerte 23 bis 15 Grad. Die weiteren Aussichten mehr Sonne als Wolken. Ab dem Nachmittag einzelne Schauer oder Gewitter und heiß. Es ist 19.04 Uhr. Die Verkehrsmeldungen A9 München Richtung Nürnberg zwischen Langenbruck und Ingolstadt Süd. 5 Kilometer Stau nach einem Unfall. Dort ist die Fahrbahn auf eine Spur verengt. Soweit der Service.
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1: 20 Uhr mit Jean-Marc Heukemes. Der ukrainische Präsident Volodymyr Zelensky hat den Chefunterhändler Rustem Umyarov zum neuen Chef des Auslandgeheimdienstes ernannt. Bei einem Treffen mit Diplomaten in Kiew sagte Zelensky, Umyarov solle auch den Export ukrainischer Drohnen koordinieren. Zudem bleibe er zuständig für Verhandlungen mit Russland. Zelensky beauftragte die Diplomaten, Waffen bei den ausländischen Partnern zu organisieren. Drohnenangriffe, Sanktionen des Auslands und diplomatische Initiativen müssten zusammenwirken, damit Russland keine Alternative zu einem Frieden habe. Der deutsche Leitindex DAX hat an der Frankfurter Börse ein neues Rekordhoch erreicht. Der Index ging mit einem Plus von 1,45% aus dem Handel und schloss erstmals über der Marke von 26.000 Punkten. Angetrieben wurden die Kurse von der Hoffnung auf neue Gespräche zwischen den USA und dem Iran. Besonders starke Kursgewinne erzielten die Schwergewichte SAP und Deutsche Telekom. Deutschland ist in einem EU-weiten Vergleich zu Fortschritten bei der Digitalisierung um 3 Ränge auf Platz 17 abgerutscht. Das geht aus einer Untersuchung des Branchenverbands Bitkom hervor. Darin heißt es, Deutschland komme bei dem Thema voran, andere seien aber schneller. Eine Verbesserung habe es im Bereich digitale Kompetenzen gegeben. Besonders schlecht habe die Digitalisierung der öffentlichen Verwaltung abgeschnitten. Auf Platz 1 liegt laut der Studie Dänemark. Die Wasserstände am Rhein werden in den kommenden Tagen weiter sinken. Das Wasserstraßen- und Schifffahrtsamt teilte mit, bis Ende der Woche würden neue Tiefstände erwartet. Die Lage werde sich zuspitzen. In Köln rechnen die Experten mit einem Pegel von nur noch 63 Zentimetern. Der bisherige historische Tiefstand lag bei 69 Zentimetern. In Emmerich an der niederländischen Grenze konnte kein Wasserstand mehr gemessen werden. Der Pegel lag trocken. Wegen drohender Stromausfälle haben die Autobauer Dacia und Ford ihre Produktion in Rumänien vorübergehend eingestellt. Ministerpräsident Bolojan sagte in Bukarest, die Werke stünden bis zum 19. August still. Die Konzerne seien dem Aufruf der Regierung gefolgt, den Energieverbrauch freiwillig zu senken. Auslöser für die Krise sind eine Hitzewelle und die anhaltende Dürre. Das waren die Nachrichten. Das Wetter. In der Nacht teilweise klar mit dichten Wolken, vor allem von der Rhön bis zum Erzgebirge gewittrige Schauer. Das Ganze bei Tiefstwerten von 22 bis 16 Grad. Morgen dann zeitweise Sonne, vorübergehend Wolken, teilweise auch Schauer und starke Gewitter. Schwül mit Höchstwerten zwischen 31 und 36 Grad. Die Zeit 20.03 Uhr.
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1: Um 21 Uhr mit Jean-Marc Heukemes. Kinder, die schon mit 10 oder 11 Jahren soziale Netzwerke nutzen, sind oft schlechter in der Schule. Das haben Forscher der Universität von Mailand herausgefunden. Demnach schnitten die Kinder besser in der Schule ab, die bis zur 9. Klasse oder noch länger mit einem Social-Media-Konto warteten. Ausgewertet wurden Testergebnisse in Italienisch und Mathe. Nur in Englisch seien Kinder mit einem frühen Account gleich gut gewesen. Da viele Inhalte auf Englisch angeboten würden, helfe das, die Sprache zwanglos zu lernen. Der ukrainische Präsident Volodymyr Zelensky hat den Chefunterhändler Omirov zum neuen Chef des Auslandsgeheimdienstes ernannt. Bei einem Treffen mit Diplomaten in Kiew sagte Zelensky, er solle auch den Export ukrainischer Drohnen koordinieren. Zudem bleibe er zuständig für Verhandlungen mit Russland. Zelensky beauftragte die Diplomaten, Waffen bei den ausländischen Partnern zu organisieren. Drohnenangriffe, Sanktionen des Auslands und diplomatische Initiativen müssten zusammenwirken, damit Russland keine Alternative zu einem Frieden habe. Der deutsche Leitindex DAX hat an der Frankfurter Börse ein neues Rekordhoch erreicht. Der Index ging mit einem Plus von 1,45% aus dem Handel und schloss erstmals über der Marke von 26.000 Punkten. Angetrieben wurden die Kurse von der Hoffnung auf neue Gespräche zwischen den USA und dem Iran. Besonders starke Kursgewinne erzielten die Schwergewichte SAP und Deutsche Telekom. Im Fall des Kinderporno-Verfahrens gegen einen Richter aus Nordhausen widersprechen sich die Justizministerien von Niedersachsen und Thüringen. Ein Ministeriumssprecher aus Hannover teilte dem MDR mit, man habe die Thüringer Kollegen bereits im Mai vergangenen Jahres über Ermittlungen gegen den Juristen informiert. Dagegen erklärte Thüringens Justizministerin Beate Meissner, sie habe erst Anfang Juni dieses Jahres davon erfahren und ein Disziplinarverfahren eingeleitet. Der angeklagte Richter soll 1,7 Millionen kinderpornografische Dateien besessen haben. Der 62-Jährige war unter anderem stellvertretendes Mitglied des Thüringer Verfassungsgerichtshofs. Die Wasserspringer Lou Massenberg und Jonathan Schauer haben bei der Schwimm-Europameisterschaft in Paris Gold gewonnen. Das Duo aus Halle sicherte sich im Synchronwettbewerb vom 3-Meter-Brett den Titel. Das waren die Nachrichten. Das Wetter. In der Nacht teilweise klar mit dichten Wolken, vor allem von der Rhön bis zum Erzgebirge gewitterige Schauer, Tiefstwerte von bis zu 22 bis 16 Grad. Morgen dann zeitweise Sonne, vorübergehend Wolken, teilweise auch Schauer möglich, starke Gewitter, schwül, das Ganze mit Höchstwerten zwischen 31 und 36 Grad. Die Zeit 21.03 Uhr.
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1: Um 22 Uhr mit Jean-Marc Holkemes. Kinder, die schon mit 10 oder 11 Jahren soziale Netzwerke nutzen, sind oft schlechter in der Schule. Das haben Forscher der Universität von Mailand herausgefunden. Demnach schnitten die Kinder besser in der Schule ab, die bis zur 9. Klasse oder noch länger mit einem Social-Media-Konto warteten. Ausgewertet wurden Testergebnisse in Italienisch und Mathe. Nur in Englisch seien Kinder mit einem frühen Account gleich gut gewesen. Da viele Inhalte auf Englisch angeboten würden, helfe das, die Sprache zwanglos zu lernen. Im Fall des Kinderporno-Verfahrens gegen einen Richter aus Nordhausen widersprechen sich die Justizministerien von Niedersachsen und Thüringen. Ein Ministeriumssprecher aus Hannover teilte dem MDR mit, man habe die Thüringer Kollegen bereits im Mai vergangenen Jahres über Ermittlungen gegen den Juristen informiert. Dagegen erklärte Thüringens Justizministerin Beate Meißner, sie habe erst Anfang Juni dieses Jahres davon erfahren und ein Disziplinarverfahren eingeleitet. Der angeklagte Richter soll 1,7 Millionen kinderpornografische Dateien besessen haben. Der 62-Jährige war unter anderem stellvertretendes Mitglied des Thüringer Verfassungsgerichtshofs. Im Weimarer Land hat am Abend ein Unwetter gewütet. Der Feuerwehr zufolge war der Blankenhainer Ortsteil Tangelstedt besonders betroffen gewesen. Windböen hätten etwa 20 Dächer beschädigt. Gerissene Stromleitungen sorgten für Ausfälle. Umgestürzte Bäume blockierten Zufahrtsstraßen. Auch im Ort Kottendorf wurden Dächer beschädigt. Nach dem Unwetter in der Sächsischen Schweiz haben die Behörden das Betretungsverbot bis Ende August verlängert. Es galt zunächst bis heute Abend. Wie das Landratsamt mitteilte, bleibt das Gebiet um Rathen, den Amselgrund und Teile des Polenstals gesperrt. Bäume könnten unvermittelt umstürzen und Äste herabfallen. Die Sächsische Schweiz selbst sei weiterhin für Touristen erreichbar. Bei dem Unwetter kam ein Mann ums Leben, 3 weitere Menschen wurden verletzt. Die Wasserspringer Lou Massenberg und Jonathan Schauer haben bei der Schwimm-Europameisterschaft in Paris Gold gewonnen. Das Duo aus Halle sicherte sich im Synchronwettbewerb vom 3-Meter-Brett den Titel. Der bisherige Stammtorhüter von RB Leipzig, Peter Gulaschi, wechselt nach Spanien. Wie der Fußball-Bundesligist mitteilte, spielt Gulaschi künftig für den FC Villarreal. Gulaschi war einer der dienstältesten Profis in Leipzig und stand seit 11 Jahren im Tor. Das waren die Nachrichten. Das Wetter. In der Nacht gebietsweise klar, vereinzelt gewittrige Schauer, 22 bis 16 Grad. Morgen dann wechselnd bewölkt mit Sonne, zum Teil kräftige Schauer, schwül bei 31 bis 36 Grad. Die Zeit 22.03 Uhr.
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1: Um 23 Uhr mit Milat Kupay. Die Pegelstände des Rheins in Nordrhein-Westfalen sinken weiter. Experten rechnen für Donnerstag und Freitag mit drastischen Tiefständen infolge der Trockenheit und Hitze. Der Bundesverband der deutschen Binnenschifffahrt hat auf einen erheblichen Mehraufwand und höhere Kosten hingewiesen. Viele Schiffe seien mit weniger als einem Viertel der sonst üblichen Zuladung unterwegs. Um über mögliche Maßnahmen zu sprechen, hat Bundesverkehrsminister Bilger für Donnerstag zu einer Fachkonferenz nach Bonn eingeladen.
2: Also wir können die Fahrrinnen tiefer ausbauen. Wir haben aber auch im Bundesverkehrsministerium ein Programm für die Umrüstung von Binnenschiffen, sodass man dann auch schiffsseitig besser umgehen kann mit solchen Situationen. Und über alles Weitere können wir sehr gerne am Donnerstag bei diesem Spitzengespräch sprechen.
1: Bundesverkehrsminister Bilger. Rund um Ceuta haben Einsatzkräfte weitere Leichen geborgen. Ende der vergangenen Woche hatten zehntausende Migranten die spanische Exklave an der nordafrikanischen Küste erreicht, viele von ihnen schwimmend. Aus Barcelona, Julia Macher.
3: Nach Behördenangaben wurden 88 Leichen in Umgebung der Grenzmole geborgen. Die spanische Regierung bestätigt bisher 73, Marokko 11 Tote. Die meisten Menschen ertranken beim Versuch, schwimmend die spanische Exklave zu erreichen. Mit Tauchern sucht die spanische Polizei weiter nach Vermissten. Während die meisten volljährigen Migranten nach Marokko zurückgekehrt sind, halten sich in Ceuta nach Behördenangaben mehr als 850 minderjährige Migranten auf. Die Aufnahmezentren seien völlig überlastet.
1: Morgen schalten sich die EU-Innenminister zu einer Videokonferenz zusammen, um über Konsequenzen aus den Geschehnissen in Ceuta zu beraten. Schwere Waldbrände haben im Nordwesten der USA hunderte Häuser zerstört. Die Behörden riefen etwa 65.000 Bewohner der Stadt Spokane im Bundesstaat Washington auf, sich in Sicherheit zu bringen. Nach Angaben der Feuerwehr wüten in der Region 16 große Feuer. Der Gouverneur von Washington, Ferguson, rief den Ausnahmezustand aus. Ein neues Virus breitet sich bei Rindern in Süddeutschland aus. Die betroffenen Tiere zeigen Fieber und Durchfall. Milchkühe geben weniger Milch, wie das Friedrich-Löffler-Institut erklärte. Übertragen wird das Virus durch Mücken. Es geht Untersuchungen zufolge zu einer Gruppe, die vor allem in Afrika, Asien und Australien vorkommt und befällt überwiegend Wiederkäuer. Nach bisherigem Kenntnisstand gibt es kein relevantes Infektionsrisiko für den Menschen. Das wird aber weiter untersucht. Das waren die Nachrichten. Das Wetter in Deutschland. In der Nacht gebietsweise trocken, gelegentlich Schauer und Gewitter, Tiefstwerte 23 bis 14 Grad. Morgen wechselnd wolkig, vermehrt kräftige Gewitter, dabei Starkregen und Hagel, zum Teil Unwettergefahr, höchstens 24 Grad auf den Ostseeinseln bis 38 Grad in Niederbayern. Und die Zeit 23.03 Uhr.
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1: Um 0 Uhr Mitternacht mit Olaf Knapp. Die Pegelstände des Rheins in Nordrhein-Westfalen sinken weiter. Experten rechnen für Donnerstag und Freitag mit drastischen Tiefständen infolge der Trockenheit und Hitze. Der Bundesverband der deutschen Binnenschifffahrt hat auf einen erheblichen Mehraufwand und höhere Kosten hingewiesen. Viele Schiffe seien mit weniger als einem Viertel der sonst üblichen Zuladung unterwegs. Um über mögliche Maßnahmen zu sprechen, hat Bundesverkehrsminister Bilger für Donnerstag zu einer Fachkonferenz nach Bonn eingeladen.
2: Also wir können die Fahrrinnen tiefer ausbauen. Wir haben aber auch im Bundesverkehrsministerium ein Programm für die Umrüstung von Binnenschiffen, sodass man dann auch schiffseitig besser umgehen kann mit solchen Situationen. Und über alles Weitere können wir sehr gerne am Donnerstag bei diesem Spitzengespräch sprechen.
1: Bundesverkehrsminister Bilger. Die Bundesregierung bereitet laut einem Bericht der Bild-Zeitung die Grundlagen für einen neuen Zivildienst vor. Das Familienministerium habe in den vergangenen Monaten Verbände und Organisationen befragt, welche Kapazitäten sie im Falle der Wiedereinführung zur Verfügung stellen könnten. Im Falle einer Reaktivierung der Wehrpflicht sind die Verbände demnach bereit, Wehrdienstverweigerern ein vielfältiges Angebot zu machen. Das Vorhaben soll nach der Sommerpause offiziell vorgestellt werden. Schwere Waldbrände haben im Nordwesten der USA hunderte Häuser zerstört. Die Behörden riefen etwa 65.000 Bewohner der Stadt Spokane im Bundesstaat Washington auf, sich in Sicherheit zu bringen. Nach Angaben der Feuerwehr wüten in der Region 16 große Feuer. Der Gouverneur von Washington, Ferguson, rief den Ausnahmezustand aus. Nach dem gescheiterten Investorenplan hat die UEFA den Druck auf FIFA-Präsident Infantino erhöht und mit rechtlichen Schritten gedroht. Außerdem haben erste nationale Verbände ihre Unterstützung für eine Wiederwahl Infantinos an der Spitze der FIFA zurückgezogen. Aus der Nachrichtenredaktion Michael Nenzer.
3: Wie mehrere britische Medien berichten, hat der Europäische Dachverband Infantino aufgefordert, sämtliches Material im Zusammenhang mit dem zurückgezogenen Investorenvorhaben sicherzustellen. Die UEFA befürchtet, er und seine Geschäftspartner könnten Beweise vernichten. Währenddessen hat der walisische Fußballverband als erster Nationalverband seine Unterstützung für Infantinos geplante Wiederwahl 2027 zurückgezogen. Als Gründe nannte Wales mangelnde Transparenz, Führungsdefizite und einen Vertrauensverlust.
1: Das Wetter in Deutschland. Nachts gebietsweise trocken, gelegentlich Schauer und Gewitter, Tiefstwerte 23 bis 14 Grad. Am Tage wechselnd wolkig, vermehrt kräftige Gewitter mit Starkregen und Hagel, zum Teil Unwettergefahr. Höchstwerte 24 Grad auf den Ostseeinseln bis 38 Grad in Niederbayern. Es ist 0 Uhr 3.
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1: Um 1 Uhr mit Olaf Knapp. Hitze und Dürre haben in vielen europäischen Flüssen zu deutlich sinkenden Wasserständen geführt. Wegen des Niedrigwassers im Rhein hat der neue Bundesverkehrsminister Bilger Experten zu einer Fachkonferenz in Bonn eingeladen. Aus der Nachrichtenredaktion Marei Beermann.
2: Am Donnerstag will Bilger mit den Fachleuten über mögliche kurz- und langfristige Maßnahmen sprechen. Das Verkehrsministerium fördert beispielsweise die Umrüstung von Güterschiffen, damit sie besser bei Niedrigwasser nutzbar sind. Der Rhein ist besonders wichtig für den Transport von Getreide, Mineralien, Kohle und Ölprodukten. Das Niedrigwasser der Donau könnte in Rumänien zu einer Energiekrise führen. Um genug Kühlwasser für ein Atomkraftwerk zu haben, sprengte die Armee einen Felsen. Die Trümmer sollen Wasser verdrängen und so den Pegelstand der Donau wieder anheben.
1: In Griechenland kämpfen weiter hunderte Einsatzkräfte gegen den massiven Waldbrand in der Nähe von Athen. Auch am vierten Tag war das Feuer rund 50 Kilometer westlich der Hauptstadt noch nicht unter Kontrolle. Aus Athen Moritz Pompel.
3: Das Feuer war am Freitag nahe des Küstenortes Porto Hermenon ausgebrochen, mutmaßlich durch einen Defekt im Stromnetz. Inzwischen sind nach Schätzungen der Behörden mehr als 100 Quadratkilometer betroffen und mehrere hundert Häuser und viel dichter Wald verbrannt. Der teils orkanartige Wind der letzten Tage hat nachgelassen, sodass jetzt tagsüber konstant auch aus der Luft gelöscht werden kann. Immer wieder müssen Dörfer evakuiert werden, inzwischen auch in der Nähe der Stadt Megara. Rund 500 Feuerwehrleute sind im Einsatz. Auch auf der Insel Kefalonia ist ein Brand, der schon gelöscht war, wieder aufgeflammt. Ein Großbrand auf Kreta konnte inzwischen aber gelöscht werden.
1: Vier Menschen sind am Abend in Köln durch Schüsse auf offener Straße zum Teil schwer verletzt worden. Laut Polizei waren davor mehrere Menschen in Streit geraten. Die Verletzten kamen ins Krankenhaus, zahlreiche Polizisten sind weiterhin im Einsatz. Die Hintergründe der Tat im Stadtteil Mülheim sind bislang unklar. Die Schweizer Großbank UBS muss in den USA 125 Millionen Dollar Strafe zahlen. Laut Finanzministerium geht es um Verstöße gegen das US-Geldwäschegesetz. Demnach hat es UBS versäumt, Auslandsüberweisungen im Wert von mehr als 10 Milliarden US-Dollar angemessen zu überwachen. Das Wetter in Deutschland. Nachts gebietsweise trocken, gelegentlich Schauer und Gewitter, Tiefstwerte 23 bis 14 Grad. Am Tage wechselnd wolkig, vermehrt kräftige Gewitter mit Starkregen und Hagel, zum Teil Unwettergefahr. Höchstwerte 24 Grad auf den Ostseeinseln bis 38 Grad in Niederbayern. Mittwoch zeitweise heiter, später Schauer und Gewitter 22 bis 35 Grad. Es ist 1:03 Uhr.
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1: Um 2 Uhr mit Olaf Knapp. Hitze und Dürre haben in vielen europäischen Flüssen zu deutlich sinkenden Wasserständen geführt. Wegen des Niedrigwassers im Rhein hat der neue Bundesverkehrsminister Bilger Experten zu einer Fachkonferenz in Bonn eingeladen. Aus der Nachrichtenredaktion Marei Beermann.
2: Am Donnerstag will Bilger mit den Fachleuten über mögliche kurz- und langfristige Maßnahmen sprechen. Das Verkehrsministerium fördert beispielsweise die Umrüstung von Güterschiffen, damit sie besser bei Niedrigwasser nutzbar sind. Der Rhein ist besonders wichtig für den Transport von Getreide, Mineralien, Kohle und Ölprodukten. Das Niedrigwasser der Donau könnte in Rumänien zu einer Energiekrise führen. Um genug Kühlwasser für ein Atomkraftwerk zu haben, sprengte die Armee einen Felsen. Die Trümmer sollen Wasser verdrängen und so den Pegelstand der Donau wieder anheben.
1: Schwere Waldbrände haben im Nordwesten der USA hunderte Häuser zerstört. Die Behörden riefen etwa 65.000 Bewohner der Stadt Spokane im Bundesstaat Washington auf, sich in Sicherheit zu bringen. Nach Angaben der Feuerwehr wüten in der Region 16 große Feuer. Der Gouverneur von Washington, Ferguson, rief den Ausnahmezustand aus. In der Rentendebatte hat Unionsfraktionschef Frei erneut vor einem Scheitern gewarnt. Dem Sender Welt TV sagte der CDU-Politiker, bei der geplanten Abschaffung der abschlagsfreien Rente nach 45 Beitragsjahren gebe es keinen Verhandlungsspielraum. Zuvor hatten die drei ostdeutschen CDU-Ministerpräsidenten gefordert, die sogenannte Rente mit 63 beizubehalten. Unterstützung kam von den SPD-Ministerpräsidenten und Ministerpräsidentinnen aus Brandenburg, Mecklenburg-Vorpommern, Bremen und dem Saarland. Nach dem gescheiterten Investorenplan hat die UEFA den Druck auf FIFA-Präsident Infantino erhöht und mit rechtlichen Schritten gedroht. Außerdem haben erste nationale Verbände ihre Unterstützung für eine Wiederwahl Infantinos an die